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2: 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In Ankara beginnt heute der zweitägige NATO-Gipfel. In der türkischen Hauptstadt soll es vor allem um die Kriege im Iran und in der Ukraine gehen. Die Staats- und Regierungschefs beraten auch über die Ausgaben der Mitgliedstaaten. US-Präsident Trump hatte den Europäern zuletzt wieder schärfer vorgeworfen, zu wenig für die Verteidigung auszugeben. Für Deutschland reisen neben Bundeskanzler Merz auch Außenminister Wadephul und Verteidigungsminister Pistorius nach Ankara. Auch der ukrainische Präsident Zelensky wird vor Ort sein. Es ist ein Milliardenauftrag für die deutsche Wirtschaft. Kanada will seine neuen U-Boote in Deutschland bauen lassen. Der Auftrag für bis zu 12 U-Boote geht an den Kieler Marineschiffbauer ThyssenKrupp Marine Systems, TKMS. Der deutsche Hersteller stach bei dem Geschäft einen südkoreanischen Konkurrenten aus. Kanada muss seine alternde U-Boot-Flotte ersetzen und will sich dabei unabhängiger von den USA machen. Elterngeld soll es in Deutschland künftig nur noch maximal 12 und nicht mehr 14 Monate geben. Das geht aus einem Gesetzentwurf von Familienministerin Prien hervor. Zudem will sie, dass sich die Eltern die Monate fairer aufteilen. Vater und Mutter müssen künftig mindestens jeweils 3 und nicht mehr nur 2 Monate zu Hause bleiben. Den Rest der Betreuungszeit können sie sich weiter frei aufteilen. In Frankreich wird heute das Urteil gegen die rechtsnationale Politikerin Le Pen erwartet. Le Pen war vergangenes Jahr wegen der Veruntreuung von EU-Geldern schuldig gesprochen worden. Zu ihrem Urteil gehörte auch, dass sie 5 Jahre nicht als Präsidentschaftskandidatin antreten darf. Dagegen ist Le Pen in Berufung gegangen. Sollte sie heute vor einem Pariser Gericht mit der Berufung scheitern, soll der jetzige Vorsitzende der rechtsnationalen Badella bei der Präsidentschaftswahl kandidieren. Bei der Fußballweltmeisterschaft ist auch der letzte Gastgeber raus aus dem Turnier. Nach Mexiko und Kanada sind auch die USA ausgeschieden. Sie verloren im Achtelfinale gegen Belgien 1:4. Für die USA spielte von Beginn an auch Stürmer Folarin Balogun. Die FIFA hatte dessen Rotsperre nach einem Telefonat von US-Präsident Trump mit FIFA-Chef Gianni Infantino aufgehoben. Schon gestern Abend gewann Spanien gegen Portugal mit 1:0. Es war das letzte WM-Spiel für den portugiesischen Superstar Cristiano Ronaldo. Und soweit das Neueste aus der Flux FM Nachrichtenredaktion.
3: Dankeschön, wir schauen schnell aufs Wetter. 18 Grad aktuell, bisschen schwül draußen, 24 Grad dann heute die Spitze. Gerade trippelt es so ein bisschen, es gibt etwas Niesel, aber in den nächsten Stunden ist da auch richtiger Regen mit dabei. Also heute wieder ein recht feuchtfröhlicher Tag, bevor es dann morgen wieder mehr Sonnenschein gibt.
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4: 6:03 auf geht's in den Dienstagmorgen mit der Band Almost Monday. Skinny Dip. Am Mikrofon Marius Legowski
3: und Martin Gerz. Guten Morgen.

0: Alles, was sie macht, klingt großartig. Ray mit Joy auf 100,6 Flux FM. Es ist 6.10 Uhr. Guten Morgen.
1: Guten Morgen sagen auch, wir sind Helden mit Denkmal. Schön, dass ihr dabei seid.

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0: On My Soul, Bruno Mars auf 100,6 Flux FM. Vor einer guten Woche hat er erst dreimal hintereinander im Olympiastadion hier bei uns in Berlin gespielt. Jetzt ist es 6.19 Uhr.
1: Weiter geht's mit Franz Ferdinand, The Dark of the Matinee. Guten Morgen.

0: Dina Ögon, eine schwedische Band mit dem Track Dead Lecker um 6.27 Uhr. Guten Morgen.
1: In 2,5 Minuten reden wir über Moos, also nicht über Geld, sondern über die Pflanze, denn die kann sehr, sehr gut helfen, unsere Städte runterzukühlen, wenn es mal dolle heiß ist.
0: Vorher noch ein Track von Immer wieder Würsingen.

0: Neue Dekadenz von immer wieder Wirsing hier auf 100,6 Flux FM. Schönen Start in den Dienstag, es ist 6.30 Uhr.
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2: Nachrichten über Konflikte und Krisen und Probleme, die gibt es viele. Aber Ideen, Lösungsansätze und positive Geschichten, die kommen oft zu kurz. Kollegin Nele-Marie Dietz hat zwei Nachrichten für euch, die Hoffnung machen.
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3: Es ist grün, weich und unscheinbar. Für Bauingenieur Auke Bley aus den Niederlanden ist das Gewächs der Schlüssel für nachhaltiges und effizientes Bauen. Denn Moos soll Gebäude und Städte kühlen. Angefangen mit Forschungen an der Universität Delft, entstand 2021 das Startup Respire. Ihre Idee? Moosfreundlicher Beton und selbsthaftendes Gel, um graue, heiße Gebäude in grüne, kühle Lebensräume zu verwandeln. Das Moos für die Begrünung züchtet und trocknet das Unternehmen selbst. Es geht innovativ weiter, und zwar in Australien. Wer mit Bienengift bis jetzt nur Schmerzen verbindet, irrt sich. Ein Forschungsteam hat festgestellt, dass das Gift von Honigbienen aggressive Brustkrebszellen innerhalb von 60 Minuten zerstören kann. Grund dafür ist der Inhaltsstoff Melitin, der Tumorzellen gezielt angreift. Gute Nachricht für Mensch und Tier, der Stoff kann künstlich hergestellt werden.
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0: Na, das sind doch mal gute Nachrichten, die Hoffnung machen. Jetzt geht's weiter mit Musik von OK Kid.

0: Lekeli mit Lucky Again von ihrem letzten Album The After Party. Das kam im Mai raus und Lekeli war auch hier bei uns zum Interview. Und es gibt so Menschen, die kommen rein und sie haben sofort eine Star-Aura. Und Lekeli gehört auf jeden Fall dazu. Sie hatte so eine krasse Sonnenbrille auf, war so heftig gestylt und hatte so eine Aura von Unnahbarkeit und von Star. Das ist wirklich der Wahnsinn.
1: Ja, und dabei war sie so ganz ruhig und ganz zurückhaltend. Ne?
0: Total. Sie muss eigentlich gar nichts machen, wirklich. Und das habe ich immer wieder hier erlebt, dass Menschen reinkommen und sofort weiß man, wow, okay, die Person ist ganz weit oben, ganz wichtig.
1: Das sind die Kaiser Chiefs mit Ruby auf 100,6 Flux FM. Kleine Zeitreise ins Jahr 2007.

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0: ganz entspannt geht's auf in den Dienstag mit Musik von Jessie Ware, Adore You. Es ist 6.48 Uhr.
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2: Mit ihrem Durchbruch-Hit Blue Spirits haben wir sie hier in die Playlist geholt und kennengelernt. Jetzt gibt es wieder sonnige neue Musik aus Südkalifornien vom Indie-Pop-Duo Dwellers. Der neue Song heißt New Spirits.

0: Mr. Scruff, get a move on auf 100,6 Flux FM. Guten Morgen, es ist Dienstag, 6.55 Uhr.
1: Vor ein paar Tagen hat ihr Vater hier in Berlin im Olympiastadion ein riesiges, umjubeltes Konzert gespielt. Die Foo Fighters waren in der Stadt, aber auch die Tochter von Dave Grohl macht Musik, Violet Grohl. Hier hören wir sie mit Buck in the Cake.

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3: In einer angespannten internationalen Lage kommen die NATO-Länder ab heute zu ihrem Gipfel in der türkischen Hauptstadt Ankara zusammen. Im Zentrum des zweitägigen Treffens stehen die Kriege in der Ukraine und im Iran. Außerdem geht es um die Frage der Finanzierung der NATO. US-Präsident Trump hatte zuletzt wieder schärfer kritisiert, dass die europäischen NATO-Partner seiner Meinung nach zu wenig für Verteidigung ausgeben. Am Rande des Gipfels will sich Trump auch mit dem ukrainischen Präsidenten Selenskyj treffen. Eine deutsche Werft in Kiel bekommt einen Großauftrag aus Kanada. Die kanadische Regierung will ihre neuen U-Boote vom NATO-Verbündeten Deutschland bauen lassen. Der milliardenschwere Auftrag für bis zu 12 U-Boote geht an den Kieler Marineschiffbauer TKMS. Damit setzte sich Deutschland gegen einen südkoreanischen Konkurrenten durch. Für TKMS ist es der größte U-Boot-Auftrag in der Unternehmensgeschichte. Der Deal sichert vor allem an der Ostsee Arbeitsplätze. Nach der Geburt eines Kindes können Mütter und Väter für eine berufliche Auszeit Geld vom Staat bekommen. Nun plant Familienministerin Prien eine Reform des Elterngeldes. Es soll nur noch maximal 12 und nicht mehr 14 Monate gezahlt werden. Außerdem soll die Aufteilung der Monate zwischen den Eltern fairer werden. Sowohl Vater als auch Mutter müssen künftig mindestens 3 und nicht mehr nur 2 Monate zu Hause bleiben. 6 Monate können die Eltern weiter frei aufteilen. Heute entscheidet ein französisches Gericht, ob Marine Le Pen für die Rechtsnationalen als Präsidentschaftskandidatin antreten darf. Le Pen wurde vergangenes Jahr wegen Veruntreuung von EU-Geldern schuldig gesprochen. Das Gericht verhängte zudem ein auf 5 Jahre befristetes Verbot, bei Wahlen anzutreten. Dagegen ging Le Pen in Berufung. Sollte sie heute scheitern, will sie die Kandidatur des jetzigen Parteivorsitzenden der Rechtsnationalen Bardella bei der Präsidentschaftswahl nächstes Jahr unterstützen. Nach dem WM-Skandal um ein Telefonat von US-Präsident Trump mit FIFA-Boss Infantino sind die USA aus dem Turnier ausgeschieden. Sie verloren in der Nacht gegen Belgien mit 1:4. Für die USA spielte von Beginn an auch Stürmer Folarin Balogun. Er wäre eigentlich rot gesperrt gewesen. Die FIFA hatte seine Sperre aber nach dem Trump-Infantino-Telefonat aufgehoben. Außerdem ist Portugal um Superstar Cristiano Ronaldo ausgeschieden. Portugal verlor gegen Spanien mit 0:1. Für den 41-jährigen Ronaldo war es sein letztes WM-Spiel.
2: Und soweit das Neueste aus der Flux FM Nachrichtenredaktion.
4: Vielen Dank, Sebastian. Wir schauen aufs Wetter. Aktuell tröpfelt es nicht, aber heute kann es immer wieder nass werden. Zur Mittagszeit rollt das nächste Regengebiet über die Stadt. Dazu viele Wolken am Himmel. Die Sonne, die versteckt sich heute. Die Temperaturen wärmer als gestern. 18 Grad im Augenblick. Maximal sind heute 26 Grad drin. Morgen dann wieder ein bisschen kühler. Dafür dann mit mehr Sonne.
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6: Willkommen im Tag, es ist 7.03 Uhr. Wir hören rein bei Aurora, Cure for Me. Am Mikrofon für euch Martin Gerz.
4: Und Maris Legowski, guten Morgen.

0: 7.10 Uhr ist es, Adam Green mit Friends of Mine auf 100,6. Flux FM, guten Morgen.
1: Wir sind mittendrin im Sommer, auch wenn es sich heute, zumindest was die Sonne angeht, nicht so richtig so anfühlt. Aber das ist ja vielleicht auch ganz gut für die Haut. Ich bin in Sachen Sonnenschutz meistens nicht so wahnsinnig geschützt unterwegs. Deswegen sehe ich mittlerweile auch ein bisschen aus wie so ein altes Portemonnaie.
0: 7.6 Uhr, Flux FM, guten Morgen.
1: Wir sind mittendrin im Sommer, auch wenn es sich heute, zumindest was die Sonne angeht, nicht so richtig so anfühlt, aber das ist ja vielleicht auch ganz gut für die Haut. Ich bin in Sachen Sonnenschutz meistens nicht so wahnsinnig geschützt unterwegs, deswegen sehe ich mittlerweile auch ein bisschen aus wie so ein altes Portemonnaie.
0: Ach, überhaupt nicht.

0: Und wichtig, ein bisschen was zu machen, sich zu schützen gegen die Sonneneinstrahlung. Und das könnt ihr tun. Und zwar heute im Prinzenbad und zwar kostenlos. Es gibt Hautkrebs-Screenings und zwar von 13 bis 17 Uhr. Ihr könnt einfach vorbeigehen ins Prinzenbad, müsst natürlich euch ein Ticket organisieren, könnt ihr auch ein bisschen schwimmen und dann könnt ihr euch da kostenfrei einfach mal durchchecken lassen.
1: Ja, zwei Ärztinnen des Vivantes Krankenhauses sind dort nämlich vor Ort. Da wird auch so ein bisschen zwei Jubiläen zusammengeschmissen, 25 Jahre Bestehen des Vivantes und dann auch noch die Berliner Bäderbetriebe, 30. Jubiläum. Von daher geht da mal vorbei. 13 bis 17 Uhr geht das. Einfach ganz spontan. Die zwei Frauen sind da ganz nett zu euch und schauen mal schnell auf die Haut drauf.
0: Ist eine gute Sache. Besser, man cremt sich ein. Cremst du dich ein, Martin?
1: Nö.
0: Gut, haben wir jetzt hier beide uns offenbart. Aber ihr solltet das machen da draußen. Es ist besser für euch.
1: Jungle hören wir jetzt mit sommerlicher Musik. The Wave. Das vertreibt dann vielleicht die Regenwolken da draußen.

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0: großer Song. Aufbruchstimmung in den neuen Tag mit UNIP hier auf 100,6 Flux FM Line of Fire. Das Musik aus dem Jahr 2013.
1: Wir senden euch liebe Grüße an den Frühstückstisch. Habt einen schönen Start in diesen Dienstagmorgen. Es ist 20 Minuten nach 7 und jetzt haben wir Musik von den Accals für euch. Ride. Guten Morgen.

0: die Gitarren-Synthesizer rausgeholt. Bilderbuch, Push Reality auf 100,6 Flux FM. Es ist 7.27 Uhr.
1: Ein Song haben wir noch für euch, dann schauen wir auf die wichtigen Termine des heutigen Tages. Vorher noch Musik von Chiara Lehr.
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0: Sierra Leia mit Feel It. Auf 100,6 Flux FM, es ist 7.30 Uhr.
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3: Der 7. Juli 2026 und heute steht der Termin im Berliner Sommerkalender an. Der regierende Bürgermeister Kai Wegner von der CDU empfängt heute Abend rund 4000 Gäste zum Hoffest. Politik, Wirtschaft, Wissenschaft, Kultur und Medien, alle werden sie vertreten sein im Roten Rathaus. Das Motto diesmal, Achtung, sehr kreativ, Zukunft erleben.
4: Wow.
3: Innovationskraft und Zusammenhalt der Hauptstadt stehen im Mittelpunkt des Programms der politischen Sommerparty.
0: Heute ist auch der erste Tag des NATO-Gipfels. Beginnt es dann am Abend mit einem Festbankett in Ankara. Die Türkei ist zum zweiten Mal Ausrichter. Beim Gipfel soll es um die Verteidigungsfähigkeit Europas gehen, die künftig vor allem von den europäischen Alliierten garantiert werden soll. Weitere Themen sind Verteidigungsausgaben, die Unterstützung der Ukraine und die aus US-Sicht mangelnde Unterstützung von Bündnispartnern für den Iran-Krieg.
3: Die Kritik an der Gesundheitsreform ebbt nicht ab. Heute um 10.30 Uhr protestieren Psychotherapeutinnen vor dem Bundesgesundheitsministerium gegen die Sparpläne von CDU-Ministerin Nina Waken. Im Rahmen der Demo werden dann rund 1.400 symbolische rote Karten übergeben. Anlass ist die Kritik an der beschlossenen Honorarkürzung. Um 4,5% sollen die Honorare für ambulante Psychotherapie zurückgeschraubt werden. Es gibt auch noch weitere Einschnitte. Die Reform soll dann am Freitag den Bundestag und anschließend den Bundesrat passieren.
0: Und noch kurz was Musikalisches. Heute ist der 20. Todestag von Syd Barrett, der erste Kopf von Pink Floyd. Der ist ja nach nur zwei Alben dann ausgestiegen und ist trotzdem zur Legende der 60er Jahre geworden. Und dann noch was Schönes. Ex-Beatle Ringo Starr feiert heute seinen 86. Geburtstag. Vor kurzem ist da ein neues Album rausgekommen, Long Long Road. Und wir spielen euch jetzt aber einen Klassiker aus dem Jahr 1973. It Don't Come Easy. Happy Birthday, Ringo Starr.
3: Richtig geile Nummer.

0: Ringo Starr feiert heute seinen 86. Geburtstag. Happy Birthday nochmal an dieser Stelle mit seinem Song It Don't Come Easy. Sein guter Freund George Harrison hat damit gespielt, hört man auch ganz eindeutig raus.
1: Eine richtig coole Nummer. Übrigens der Sohn von Ringo Starr, aber das wird dir ja wahrscheinlich als Musiknerd bewusst sein, der ist ja auch Musiker, Schlagzeuger.
0: Ja. Wer hätte das gedacht?
1: Total,
0: ja. Der hat ganz viele Jahre bei The Who gespielt.
1: Genau. Und zwar in der Waldbühne vor 2 Jahren oder wann die da aufgetreten sind, da war er auch mit am Start.
0: Ja, da war ich auch da. Ach, fand ich richtig cool und dann ist er irgendwie aus der Band rausgeflogen und dann war er kurz für eine Woche wieder an Bord und dann ist er wieder rausgeflogen. Ich weiß nicht, was da passiert ist.
1: Geil, was du für Insider-Infos hast.
0: Schweigen sich alle tot drüber. Keine Ahnung, was da passiert ist.
1: Ja, auf jeden Fall ein toller Schlagzeuger. Tolle Musikerin ist auch Holly Humberstone. Hier hören wir sie mit To Love Somebody. Schönen Start in den Dienstagmorgen. Es ist 7:36 Uhr.

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0: großen Song, die Pet Shop Boys mit Left to My Own Devices, kurze Zeitreise ins Jahr 1988. Wir haben es 7.45 Uhr, guten Morgen.
1: Das ist ganz frische Musik aus dem Hause Mai, Ugly Clementine, Confidence. Schönen Start in den neuen Tag. Guten Morgen.

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0: angenehmen Start in den neuen Tag Early von Joy Crooks hier auf 100,6 Flux FM. Es ist gleich 7.52 Uhr und in den nächsten Stunden kann es immer mal wieder etwas tröpfeln von oben, also nehmt euch einen Regenschirm mit.
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2: Nass wird es auch bei den Konzerten von den Leoniden, dann aber, weil es so schweißtreibend ist, weil alle mitsingen und rumpogen. Die Band aus Kiel ist für ihre Indie-Hymnen berühmt-berüchtigt und jetzt haben sie endlich mal wieder eine neue Single rausgebracht. I Still Feel, das ist eine eigenständige Single, jetzt für den Sommer, aber am 1. Januar des kommenden Jahres kommt dann auch eine ganze neue Platte raus. Haben sie frisch angekündigt, I'll Remind You That We Die. Am 1. Januar dann die neue Platte von den Leoniden und ein Konzert wird es dann auch geben. Ist noch ein bisschen hin, aber schon mal zum Vormerken für den kommenden Konzertkalender. 2. April in der Columbia-Halle, natürlich präsentiert von Flux FM. Die Leoniden mit neuer Musik I Still Feel.

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2: Mit Sebastian Pasotti. In Ankara beginnt heute der zweitägige NATO-Gipfel. In der türkischen Hauptstadt soll es vor allem um die Kriege im Iran und in der Ukraine gehen. Die Staats- und Regierungschefs beraten auch über die Ausgaben der Mitgliedstaaten. US-Präsident Trump hatte den Europäern zuletzt wieder schärfer vorgeworfen, zu wenig für die Verteidigung auszugeben. Für Deutschland reisen neben Bundeskanzler Merz auch Außenminister Wadephul und Verteidigungsminister Pistorius nach Ankara. Auch der ukrainische Präsident Zelensky wird vor Ort sein. Es ist ein Milliardenauftrag für die deutsche Wirtschaft. Kanada will seine neuen U-Boote in Deutschland bauen lassen. Der Auftrag für bis zu 12 U-Boote geht an den Kieler Marineschiffbauer ThyssenKrupp Marine Systems, TKMS. Der deutsche Hersteller stach bei dem Geschäft einen südkoreanischen Konkurrenten aus. Kanada muss seine alternde U-Boot-Flotte ersetzen und will sich dabei unabhängiger von den USA machen. Elterngeld soll es in Deutschland künftig nur noch maximal 12 und nicht mehr 14 Monate geben. Das geht aus einem Gesetzentwurf von Familienministerin Prien hervor. Zudem will sie, dass sich die Eltern die Monate fairer aufteilen. Vater und Mutter müssen künftig mindestens jeweils 3 und nicht mehr nur 2 Monate zu Hause bleiben. Den Rest der Betreuungszeit können sie sich weiter frei aufteilen. In Frankreich wird heute das Urteil gegen die rechtsnationale Politikerin Le Pen erwartet. Le Pen war vergangenes Jahr wegen der Veruntreuung von EU-Geldern schuldig gesprochen worden. Zu ihrem Urteil gehörte auch, dass sie 5 Jahre nicht als Präsidentschaftskandidatin antreten darf. Dagegen ist Le Pen in Berufung gegangen. Sollte sie heute vor einem Pariser Gericht mit der Berufung scheitern, soll der jetzige Vorsitzende der rechtsnationalen Badella bei der Präsidentschaftswahl kandidieren. Bei der Fußballweltmeisterschaft ist auch der letzte Gastgeber raus aus dem Turnier. Nach Mexiko und Kanada sind auch die USA ausgeschieden. Sie verloren im Achtelfinale gegen Belgien 1:4. Für die USA spielte von Beginn an auch Stürmer Folarin Balogun. Die FIFA hatte dessen Rotsperre nach einem Telefonat von US-Präsident Trump mit FIFA-Chef Gianni Infantino aufgehoben. Schon gestern Abend gewann Spanien gegen Portugal mit 1:0. Es war das letzte WM-Spiel für den portugiesischen Superstar Cristiano Ronaldo. Und soweit das Neueste aus der Flux FM Nachrichtenredaktion.
3: Dankeschön. In den nächsten 1,5 Stunden immer mal wieder etwas Nieselregen mit dabei. Danach kommt dann der richtige Regen. Ja, geht so bis in die Mittags- und Nachmittagsstunden rein, dass es immer mal wieder feucht werden kann. Die Temperaturen aktuell liegen wir bei 19 Grad. Es ist schwül draußen, 24 Grad dann heute die Spitze, morgen dann mehr Sonnenschein.
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4: Kommt gut rein in diesen Dienstag. Es ist 3:08. Marius Ligowski am Mikrofon.
3: Und Martin Gerz, Rainbow Kitten Surprise hören wir mit 16.

0: Rixop auf Flux FM and Remind Me, es ist 10 Minuten nach 8. Schönen guten Morgen am Dienstag.
1: Wir hören jetzt rein bei Army Warning. Der neue Song heißt Ausgehen und dazu der Hinweis, am 13. August spielt sie in der Wuhlheide als Support für An Mai Kantereit. Hier ist Army Warning.
2: Wir kommen spontan.
0: Rixop auf Flux FM and Remind Me, es ist 10 Minuten nach 8. Schönen guten Morgen am Dienstag.
1: Wir hören jetzt rein bei Army Warning. Der neue Song heißt Ausgehen und dazu der Hinweis, am 13. August spielt sie in der Wuhlheide als Support für An Mai Kantereit. Hier ist Army Warning.

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0: Schönen Start in den Dienstagmorgen mit Somebody's Child, Porcelain, Losing All My Patience.
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2: Fat Tony liefert diese Woche nicht nur unser Album der Woche ab, das heißt der Drama endet nie, sondern auch einen neuen Song für unsere Playlist. Alles neu jetzt hier von Fat Tony. Es ist 8:19 Uhr.

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0: Making Plans von Nigel Novelwag auf 100,6 Flux FM und damit ist es 8.26 Uhr. Guten Morgen.
1: Am vergangenen Wochenende haben die USA ihr 250-jähriges Bestehen gefeiert mit großen Kampfflugzeugparaden über New York, mit einem Feuerwerk über Mount Rushmore. Also es ging richtig ab. Ein Grund für uns, gleich mal etwas tiefer in die amerikanische Geschichte einzutauchen und zu gucken, wie die eigentlich aus den ganzen Krisen rausgekommen sind und wie es aktuell um die USA steht, hört ihr gleich nach einem Song von Def Cab for Cutie.

0: Changing the Flowers, Deathcap für Cutie auf 100,6 Flux FM. Es ist Punkt 8.30 Uhr.
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2: 250 Jahre Vereinigte Staaten von Amerika. Am 4. Juli 1776 sagen sich 13 Kolonien vom Königreich Großbritannien los und unterzeichnen die Unabhängigkeitserklärung, der Beginn der amerikanischen Demokratie. Der Independence Day wurde jetzt am vergangenen Wochenende in den USA gehörig gefeiert, allen aktuellen Verwerfungen zum Trotz, denn nicht nur die Politik von Präsident Donald Trump setzt dem Land zu.
0: Hiram Kümper ist Professor für Geschichte an der Universität Mannheim. Gerade ist sein Buch rausgekommen. Mythos 1776 heißt es. Ich habe mit ihm gesprochen und gefragt, was die USA aus 250 Jahren Demokratiegeschichte lernen können.
3: Herr Kümper, die politischen Gräben in den USA haben sich in den vergangenen Jahren immer weiter vertieft. Es gab schon so einige Krisen in der US-Geschichte. Oft sind die Staaten dann gestärkt daraus hervorgegangen. Was muss denn passieren, damit sie auch diesmal daraus gestärkt herauskommen?
4: Also ich glaube, es bräuchte wieder eine Verständigung auf einen gewissen Grundkonsens. Und dieser Grundkonsens, der geht ja eigentlich weit zurück, nämlich dass die Institutionen, die in der Gründungsphase, also im späten 18. Jahrhundert, vor allem in der Verfassung von 1787 gelegt worden ist, also die Idee, dass sich unterschiedliche politische Institutionen auch gegenseitig kontrollieren, dass man sich auf diesen Grundkonsens wieder einigt. Denn im Moment, in den letzten Jahren, sind ja vor allem die Institutionen, die Verfassungsinstitutionen, ganz massiv in Frage gestellt worden. Und prekärerweise dieses Mal von den Regierenden selbst.
3: Für das Verständnis der USA ist der Mythos der Unabhängigkeitserklärung sehr wichtig und eben auch der Mythos rund um die Gründungsväter, die auch ganz viele andere Sachen noch geschrieben haben. Das heißt, da kursieren sehr viele unterschiedliche Narrative. Ja. Wie kommt man dann doch zu einer gemeinsamen Idee der Vereinigten Staaten von Amerika?
4: Unbedingt. Das ist ja der Witz am Konsens, dass es eben keine Homogenität gibt. Deshalb braucht man den ja so. Diese 13 Kolonien der frühen USA, die sind ja in sich unglaublich unterschiedlich. Das ist auch nicht nur im Norden und Süden so, die sind unterschiedlich politisch strukturiert, die sind vor allem unterschiedlich ökonomisch aufgestellt. Es ist selbst schon Holzschnitt, wenn man sagt, im Süden dominiert eben die Plantagenwirtschaft und im Norden die einzelne Farmwirtschaft und das Gewerbe, das stimmt so im Holzschnitt, aber wenn man genauer hinguckt, ist es natürlich noch komplexer. Die amerikanische Geschichte lebt davon, dass man auch sehr genau weiß, dass man sich eigentlich über viele Dinge nicht einig ist, aber immer wieder darüber für eine kurze Zeit eine Art Kind gießt. Und das ist eben schon diese Verfassung von 1787. Wenn man das personalisiert, Jefferson ist, um einen von diesen Gründungsvätern zu nennen, der ist selber Sklavenhalter. Er diskutiert durchaus auch darüber, dass die Sklaverei abgeschafft werden soll. Aber er selber hat gar kein Interesse daran. Und den einigt man sich ja auch darauf, das nicht zu tun. Weil dann eben doch man den Konsens vor, sagen wir mal, das aufgeklärte Ideal, alle Menschen sind frei und gleich geboren, setzt. Das ist eben nicht durchzusetzen. Und hinterher bleibt also dann ja noch bis zum Bürgerkrieg die Sklaverei fest verankert.
3: Ihnen war es in Ihrem Buch sehr wichtig, nicht nur die Gründungsväter zu Wort kommen zu lassen und das historisch nochmal aufzuarbeiten, sondern auch explizit Indigene und schwarze amerikanische Stimmen einzubinden. Kommt dabei eine andere Geschichte Amerikas zutage?
4: Wenn man das Beispiel der politischen Teilhabe von Schwarzen sieht. Es ist nicht so, als würde nicht schon 1676 ganz klar auf dem Tisch liegen, wir können nicht einerseits sagen, alle werden frei geboren und das ist unveräußerlich und gleichzeitig halten wir Leute in Sklaverei. Noch viel mehr diskutiert wird interessanterweise. Wir können nicht einerseits sagen, eine unserer ganz großen Grundsätze ist, man soll doch die Fruits of one's own labor, also die Früchte der eigenen Arbeit selber genießen können. Und voilà, wer genießt denn jetzt nun wirklich nicht die Früchte der eigenen Arbeit? Die genießen noch wirklich andere Sklaven. Und es ist nicht so, als würde das auch nicht ausdrücklich gesagt, 1776. Und das ist ganz interessant, weil man natürlich auch dazu neigt und bis zu einem gewissen Grad ist es auch angemessen, Geschichte zu relativieren und zu sagen, das war eben damals so. Das war sozusagen die Vorstellungswelt. Und das ist auch richtig. Das Argument ist nicht falsch. Es lohnt auch nicht, alles zu standardisieren, wenn Menschen eine gewisse Vorstellungswelt zu ihrer Zeit nicht haben können, weil die sich noch nicht entwickelt hat. Das ist schon angemessen. Aber andererseits darf man sich damit auch nicht zu einfach machen und alles entschuldigen. Und deshalb ist es so wichtig, möglichst breit zu sehen, was steht denen denn zur Verfügung? Was können die wissen? Was können die denken? Worüber können die reden? Und dann war mir wichtig zu zeigen, die hätten schon die Entscheidung anders treffen können. Und das ist eine Form von historischer Verantwortung. Und deshalb finde ich es so wichtig, eben diese marginalisierten Gruppen, diese damals eben gerade nicht repräsentierten Gruppen auch zu Wort kommen zu lassen. Auch Frauenrechte, die lagen auf dem Tisch. Also man hat sich bewusst entschieden, die jetzt in diesem Fall noch nicht zum Zuge kommen zu lassen.
2: Miriam Kümper, Geschichtsprofessor an der Universität Mannheim, über die Demokratiegeschichte der USA in seinem Buch Mythos 1776, Traum und Erwachen der amerikanischen Nation, taucht ihr noch tiefer in das Thema ein. Das ist im Propylen Verlag erschienen, kostet 26 Euro.
0: Ich habe noch deutlich ausführlicher mit Hiram gesprochen, auch über die aktuellen Bezüge der Verfassung zur gegenwärtigen Politik. Das hört ihr im kompletten Interview auf fluxfm.de und in der Flux Music App, und dort habt ihr dann auch die Chance, das Buch zu gewinnen.
2: Portugal the Man mit Dummy, jetzt auf Flux FM. Guten Morgen.

0: Self Machine von I Blame Coco auf 100,6 Flux FM aus dem Jahr 2011. Jetzt ist es erstmal 8.41 Uhr und euch einen schönen Start in den Tag.
1: Der Blick in den Himmel ist nicht so richtig vielversprechend. Es ist bewölkt und ihr solltet unbedingt einen Regenschirm mitnehmen oder vielleicht sogar ein Regenjäckchen, denn es wird so ab 11 Uhr heute wieder sehr nass. Die Temperaturen sind aber schwül. Es sind jetzt schon so, 21, 22 Grad und heute dann maximal 26 Grad. Musik jetzt von James Arthur, Bittersweet Love. Guten Morgen.

0: Die schwedische Sängerin Tove Lo auf 100,6 Flux FM. Es ist 8.57 Uhr und Tove Lo ist auch bald in Berlin und zwar am 9. Juli. Das ist in 2 Tagen. Was haben wir in 2 Tagen? Den Donnerstag. Da ist sie im Rough Trade Record Store in Neukölln.
1: Auch mit Stromae?
0: Vielleicht, mal gucken. Weiß ich nicht.
1: Special Guest. So, es ist 8.47 Uhr und beim morgendlichen Scrollen durch die Schlagzeilen, da stolpern wir über sehr viele Konflikte, über Krisen, oft auch über Probleme. Was nicht so oft für Schlagzeilen sorgt, das sind Nachrichten mit guten Ideen, Lösungsansätzen und positiven Geschichten. Die kommen oft zu kurz. Kollegin Nene-Marie Dietz, die hat 2 Nachrichten für euch, die uns Hoffnung machen.
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3: Es ist grün, weich und unscheinbar. Für Bauingenieur Auke Bley aus den Niederlanden ist das Gewächs der Schlüssel für nachhaltiges und effizientes Bauen. Denn Moos soll Gebäude und Städte kühlen. Angefangen mit Forschungen an der Universität Delft, entstand 2021 das Startup Respire. Ihre Idee? Moosfreundlicher Beton und selbsthaftendes Gel, um graue, heiße Gebäude in grüne, kühle Lebensräume zu verwandeln. Das Moos für die Begrünung züchtet und trocknet das Unternehmen selbst. Es geht innovativ weiter, und zwar in Australien. Wer mit Bienengift bis jetzt nur Schmerzen verbindet, irrt sich. Ein Forschungsteam hat festgestellt, dass das Gift von Honigbienen aggressive Brustkrebszellen innerhalb von 60 Minuten zerstören kann. Grund dafür ist der Inhaltsstoff Melitin, der Tumorzellen gezielt angreift. Gute Nachricht für Mensch und Tier, der Stoff kann künstlich hergestellt werden.
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0: Ja, manchmal sind es eben die kleinen Dinge, die Großes vollbringen, wie eben Moos oder kleine Bienchen. Sehr schön, das macht doch Hoffnung. Es ist 8.49 Uhr.
1: Musik von Jamie T. Sheila

0: Versace mit Rennfahrer auf 100,6 Flux FM. Das ist neue Musik zum Wachwerden, 8.56 Uhr.
1: Martin, wie gerne bist du auf dem Wasser unterwegs?
0: Sehr selten, aber wenn, dann finde ich es doch sehr faszinierend. Ich finde auch, wenn man hier in Berlin mal über die Spree schippert oder so, sieht die Stadt komplett aus wie eine andere.
1: Total, es ist eine ganz andere Erfahrung. Und jetzt hast du die einmalige Möglichkeit, dir ein kleines Boot zuzulegen, beziehungsweise auch vielleicht ein größeres. Und zwar verkauft die Berliner Reederei Stern und Kreis 5 von ihren Fahrgastschiffen und das für gar nicht so viel Geld, wie ich finde.
0: Also die großen Pötte.
1: Genau, die großen Pötte. Da kannst du dann direkt deine ganze Familie mitnehmen oder vielleicht dann auch noch 150 andere weitere Leute.
0: Ein anderes Business aufmachen, das wär's doch.
1: Ne? Total, total. Du könntest Fahrradfahren und Schifffahren kombinieren, denn die Schiffe sind, glaube ich, groß genug, dass du da auch noch mit deinem Fahrrad rumgurken kannst.
0: Das stimmt.
1: Es gibt 3 Kähne, also 5 insgesamt, aber 3 unterschiedliche Kategorien. Zum Beispiel die MS Sperber kannst du erwerben und die ist ein richtiger Oldtimer. Sie wurde 1907 gebaut, ist also 120 Jahre alt.
0: Wow.
1: Und die gibt es schon für 239.000 Euro.
0: Das Wort schon stört mich daran. Es ist schon ganz schön teuer für einen 120 Jahre, obwohl das ist dann vielleicht der Oldtimer-Zuschlag, den man bezahlen muss.
1: Ja, was du damit alles machen kannst. Du kannst sie mit Sicherheit zu einem richtig coolen Museumsschiff umbauen und dann hier damit rumgurken. Finde ich großartig.
0: Ich wette, so einen Kahn muss man da auch einmal im Jahr aus dem Wasser holen, nochmal neu anpinseln von unten. Also billig ist das bestimmt nicht.
1: Ja, es ist ein Hobby, es ist ein Projekt.
0: Für eine Lebensaufgabe ist
1: das. Das war jetzt der Einstiegspreis, es geht dann noch hoch bis 600.000 Euro.
0: Wow.
1: Also ein bisschen Geld müsst ihr schon auf Tasche haben, um euch ein Boot zuzulegen. Aber ich finde, das ist schon ganz nice. Du könntest dir das umbauen zum Hausboot. Also der Fantasie sind da keine Grenzen gesetzt.
0: Also meldet euch bei Stern und Kreis.
1: Genau, wenn ihr einen kleinen Kahn wollt.

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3: In einer angespannten internationalen Lage kommen die NATO-Länder ab heute zu ihrem Gipfel in der türkischen Hauptstadt Ankara zusammen. Im Zentrum des zweitägigen Treffens stehen die Kriege in der Ukraine und im Iran. Außerdem geht es um die Frage der Finanzierung der NATO. US-Präsident Trump hatte zuletzt wieder schärfer kritisiert, dass die europäischen NATO-Partner seiner Meinung nach zu wenig für Verteidigung ausgeben. Am Rande des Gipfels will sich Trump auch mit dem ukrainischen Präsidenten Zelensky treffen. Eine deutsche Werft in Kiel bekommt einen Großauftrag aus Kanada. Die kanadische Regierung will ihre neuen U-Boote vom NATO-Verbündeten Deutschland bauen lassen. Der milliardenschwere Auftrag für bis zu 12 U-Boote geht an den Kieler Marineschiffbauer TKMS. Damit setzte sich Deutschland gegen einen südkoreanischen Konkurrenten durch. Für TKMS ist es der größte U-Boot-Auftrag in der Unternehmensgeschichte. Der Deal sichert vor allem an der Ostsee Arbeitsplätze. Nach der Geburt eines Kindes können Mütter und Väter für eine berufliche Auszeit Geld vom Staat bekommen. Nun plant Familienministerin Prien eine Reform des Elterngeldes. Es soll nur noch maximal 12 und nicht mehr 14 Monate gezahlt werden. Außerdem soll die Aufteilung der Monate zwischen den Eltern fairer werden. Sowohl Vater als auch Mutter müssen künftig mindestens 3 und nicht mehr nur 2 Monate zu Hause bleiben. 6 Monate können die Eltern weiter frei aufteilen. Heute entscheidet ein französisches Gericht, ob Marine Le Pen für die Rechtsnationalen als Präsidentschaftskandidatin antreten darf. Le Pen wurde vergangenes Jahr wegen Veruntreuung von EU-Geldern schuldig gesprochen. Das Gericht verhängte zudem ein auf 5 Jahre befristetes Verbot, bei Wahlen anzutreten. Dagegen ging Le Pen in Berufung. Sollte sie heute scheitern, will sie die Kandidatur des jetzigen Parteivorsitzenden der Rechtsnationalen Bardella bei der Präsidentschaftswahl nächstes Jahr unterstützen. Nach dem WM-Skandal um ein Telefonat von US-Präsident Trump mit FIFA-Boss Infantino sind die USA aus dem Turnier ausgeschieden. Sie verloren in der Nacht gegen Belgien mit 1:4. Für die USA spielte von Beginn an auch Stürmer Folarin Balogun. Er wäre eigentlich rot gesperrt gewesen. Die FIFA hatte seine Sperre aber nach dem Trump-Infantino-Telefonat aufgehoben. Außerdem ist Portugal um Superstar Cristiano Ronaldo ausgeschieden. Portugal verlor gegen Spanien mit 0:1. Für den 41-jährigen Ronaldo war es sein letztes WM-Spiel. Und soweit das Neueste aus der Flux FM Nachrichtenredaktion.
4: Dankeschön. Der Dienstag startet schwül. Wir sind bei Temperaturen um 22 Grad. Maximal geht es heute auf 26 Grad hoch. Dazu einiges an Regen. So ab der Mittagszeit kommt eine Regenfront über Berlin gerollt. Dazu heute keine Sonne, morgen dann ein bisschen mehr Sonne. Und die Woche geht dann sehr durchwachsen weiter. Es gibt einiges an Sonne, aber auch ab und zu immer mal einen Regenschauer.
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5: Gemeinsam starten wir in den neuen Tag mit Tokotronic und Kapitulation. Es ist 9:03 Uhr hier auf 100,6 Flux FM. Am Mikrofon Martin Gerz
4: und Maris Ligowski. Guten Morgen.

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3: Ja, worum geht's? Die 27-jährige Millie, gespielt von Sydney Sweeney, hofft nach der Entlassung aus dem Gefängnis als Hausmädchen bei einer wohlhabenden Familie, bei einem Ehepaar neu anzufangen, doch dann merkt sie, dass sich hinter dieser Luxusvilla und der ganzen Eleganz der Familie eine dunkle Wahrheit verbirgt.
4: Nina! Wo sind Sie?
5: Wo ist was?
4: Meine Notizen! Für den Elternabend! Sie lagen hier auf der Arbeitsplatte und nun sind Sie weg!
5: Ich habe keine Notizen gesehen!
4: Bullshit! Wo sind Sie?
5: Nina, das
6: hey.
5: Sind keine...
6: Hey! Was ist
4: Millie?
6: Hier los?
4: Hab meine Notizen für den Elternabend weggeschmissen!
2: Das klingt dramatisch. Wenn ihr mehr sehen wollt von The Housemaid, heute Abend um 21.30 Uhr beim Arte Sommerkino im Kulturforum, also draußen auf dem Platz dort, dann ruft jetzt an, denn wir schicken euch ins Sommerkino. 030 2000 9000 030 2000 9000, und wenn ihr durchkommt, dann seid ihr heute Abend gratis am Start.
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0: Vaccines mit Lunar Eclipse auf 100,6 Flux FM. Es ist 9.23 Uhr gleich.
1: Weiter geht's mit Musik aus Brighton in England. Lime Garden mit Cross My Heart. Schönen guten Morgen.
0: Das ist mein absoluter Lieblingssong gerade bei Flux FM.
1: Echt?
0: Der ist so geil.
1: Ja, super Nummer. 9.23 Uhr.

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0: Fatboy Slim, praise you auf 100,6 Flux FM. Es ist Dienstag und bewölkt. Heute kann es auch noch nass werden, also nehmt einen Regenschirm mit. 9.30 Uhr.
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2: Sie sind bunt, vibrieren und manchmal wechseln sie auch die Temperatur. Sextoys, heute nahezu in jedem Drogeriemarkt, im Regal und längst kein Tabuthema mehr. Das war aber nicht immer so. Flux FM-Redakteurin Nele-Marie Dietz, die nimmt uns jetzt mit in die Geschichte von Sexspielzeug.
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3: Seitdem es die Menschheit gibt, existieren sexuelle Lust und Selbstbefriedigung. Dass Sexspielzeuge ihren Ursprung also nicht erst im 20. Jahrhundert haben, liegt nahe. Wir reisen zurück ins Steinzeitalter. Pfeil und Bogen, Speere und mittendrin ein männliches Glied aus Stein. 2005 wurde es in Baden-Württemberg ausgegraben und gilt mit stolzen 28.000 Jahren auf dem Buckel als erster archäologischer Fund eines Sextoys. Weiter geht's in der Antike. Im alten Griechenland waren Dildos, damals noch Olisbos genannt, fester Bestandteil des Alltags. Meist wurden sie aus Holz oder geöltem Leder gemacht und von Händlern in Städten verkauft. In Asien gern aus Jade oder Bronze geformt. Außerdem entstanden die ersten Penisringe. Mythen wie Kleopatras mit Bienen gefüllte Vibratoren halten sich bis heute wacker, sind aber nicht belegt. Das sexuell liberale Zeitalter der Antike ist spätestens im Mittelalter Geschichte. Stigmatisierung und Verbannung führten zu einem Rückgang der Produktion und Nutzung von sexuellen Hilfsmitteln. Abgesehen davon wurde Sex, der rein zum Vergnügen und nicht der Fortpflanzung diente, sogar regelrecht tabuisiert. Sexspielzeuge mussten also, wenn überhaupt, heimlich selbst hergestellt und benutzt werden und galten als Sünde. Das 19. Jahrhundert gilt als Geburtsstunde der elektromechanischen Vibratoren. Das laut ratternde, schwere Gerät hatte kaum Ähnlichkeiten mit heutigen Geräten. Bis heute hält sich die bekannte Theorie der medizinisch verordneten Orgasmen gegen Hysterie, ist aber nicht belegt. Der Vibrator wurde zwar medizinisch eingesetzt, allerdings nur gegen Muskelverspannungen und Nervenleiden und nicht zur sexuellen Befriedigung. Anfang des 20. Jahrhunderts wurden diese elektrobetriebenen Vibratoren sowie Haushaltsgeräte zur Lustbefriedigung zweckentfremdet. Mit der sexuellen Revolution der 60er und 70er Jahre verändert sich alles. Sexspielzeuge wurden aus der medizinischen Grauzone und dem verheimlichten Haushaltskontext befreit und gezielt zur Selbstbefriedigung der weiblichen Lust, zur Emanzipation und für sexuelle Selbstbestimmung neu erfunden. Und das bis heute. In allen Formen, Farben und mit jeder Menge Hightech-Extras.
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0: Heute sind Sexspielzeuge in der Mitte der Gesellschaft angekommen und passend dazu gibt es etwas für euch zu gewinnen. Heute kommt der Next Liberty auf den Markt. Er funktioniert mit 3D-Druckwellentechnologie und erzeugt so tiefgehende Empfindungen ohne direkten Kontakt. Mit einer schlanken Silhouette und magnetischen Schutzkappen ist er nicht nur handlich und diskret, sondern auch reisetauglich.
2: Auf fluxfm.de seht ihr das schnieke Teil und mit ein bisschen Glück gewinnt ihr den Womanizer Next Liberty dann auch noch. Das hier sind die Kings of Leon. To Space, 9.33 Uhr. Guten Morgen.

0: Bei der Musik von Rufus Du Sol sehe ich mich immer in einer Wüste stehen beim Sonnenaufgang. Dazu dieser Elektronika-Sound. Say a Prayer for Me, 100,6 Flux FM um 9.41 Uhr.
1: Sehr schönes Bild. Ne? Kann ich nur unterstreichen. Jetzt, wo du es einmal laut ausgesprochen hast, dachte ich mir so, ja, stimmt.
0: So Burning Man Festival oder so, weißt du, da wollte ich schon immer mal hin.
1: Wir machen weiter mit Musik von Soft Love. Kleiner Hinweis, die spielen am 14. Oktober hier in Berlin und zwar im Lido. Wir präsentieren das Ganze und auf fluxfm.de und in unserer App gibt es jetzt schon Gästelistenplätze zu gewinnen. Hier sind Softloft.

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0: In These Shoes auf 100,6 Flux FM von Kirsty MacColl. Es ist 9.49 Uhr. Kurzer Blick aufs Wetter. Es fängt so langsam an zu trippeln hier in Kreuzberg und in den nächsten ein, zwei Stunden ist es auf jeden Fall regnerisch hier in Berlin. Ganz im Westen Berlins regnet es jetzt auch schon.
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2: Das Duo Hey Nothing hat in den letzten Jahren viel erlebt. Sie hatten mehrere virale Hits, zum Beispiel I Haunt Your Dreams, und das hat die beiden in so viele Festivals katapultiert und so viel Arbeit ausgelöst, dass das Ganze zu Stress ausgeartet ist. Und fast hätten die beiden, Tyler Marbury und Harlow Phillips, die hinter dem Duo Hey Nothing stehen, sich getrennt. Aber zum Glück haben sie wieder zueinander gefunden und ein ganzes Album produziert. Kommt am 21. August raus, heißt Hound, und wir hören die Titelnummer aus dem Album. Sie heißt Boat Garage. Hey Nothing, neu auf Flux FM.

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0: Jordan McCamper mit Magic auf 100,6 Flux FM. Ein toller Song aus dem Jahr 2020. Da fällt das Aufstehen doch relativ leicht.
1: Ja, mega, wie so zeitgenössischer Soul immer noch großartig klingen kann. Ja,
0: absolut.
1: Geiles Genre. Geil geht's weiter mit einem Track von Oat and Freddy, Dance the Pain Away. Und dann gibt's ein kleines Nachrichtenupdate.
0: Es ist 9:56 Uhr.

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2: Mit Sebastian Pasotti. In Ankara beginnt heute der zweitägige NATO-Gipfel. In der türkischen Hauptstadt soll es vor allem um die Kriege im Iran und in der Ukraine gehen. Die Staats- und Regierungschefs beraten auch über die Ausgaben der Mitgliedstaaten. US-Präsident Trump hatte den Europäern zuletzt wieder schärfer vorgeworfen, zu wenig für die Verteidigung auszugeben. Für Deutschland reisen neben Bundeskanzler Merz auch Außenminister Wadephul und Verteidigungsminister Pistorius nach Ankara. Auch der ukrainische Präsident Zelensky wird vor Ort sein. Es ist ein Milliardenauftrag für die deutsche Wirtschaft. Kanada will seine neuen U-Boote in Deutschland bauen lassen. Der Auftrag für bis zu 12 U-Boote geht an den Kieler Marineschiffbauer ThyssenKrupp Marine Systems, TKMS. Der deutsche Hersteller stach bei dem Geschäft einen südkoreanischen Konkurrenten aus. Kanada muss seine alternde U-Boot-Flotte ersetzen und will sich dabei unabhängiger von den USA machen. Elterngeld soll es in Deutschland künftig nur noch maximal 12 und nicht mehr 14 Monate geben. Das geht aus einem Gesetzentwurf von Familienministerin Prien hervor. Zudem will sie, dass sich die Eltern die Monate fairer aufteilen. Vater und Mutter müssen künftig mindestens jeweils 3 und nicht mehr nur 2 Monate zu Hause bleiben. Den Rest der Betreuungszeit können sie sich weiter frei aufteilen. In Frankreich wird heute das Urteil gegen die rechtsnationale Politikerin Le Pen erwartet. Le Pen war vergangenes Jahr wegen der Veruntreuung von EU-Geldern schuldig gesprochen worden. Zu ihrem Urteil gehörte auch, dass sie 5 Jahre nicht als Präsidentschaftskandidatin antreten darf. Dagegen ist Le Pen in Berufung gegangen. Sollte sie heute vor einem Pariser Gericht mit der Berufung scheitern, soll der jetzige Vorsitzende der rechtsnationalen Badella bei der Präsidentschaftswahl kandidieren. Bei der Fußballweltmeisterschaft ist auch der letzte Gastgeber raus aus dem Turnier. Nach Mexiko und Kanada sind auch die USA ausgeschieden. Sie verloren im Achtelfinale gegen Belgien 1:4. Für die USA spielte von Beginn an auch Stürmer Folarin Balogun. Die FIFA hatte dessen Rotsperre nach einem Telefonat von US-Präsident Trump mit FIFA-Chef Gianni Infantino aufgehoben. Schon gestern Abend gewann Spanien gegen Portugal mit 1:0. Es war das letzte WM-Spiel für den portugiesischen Superstar Cristiano Ronaldo. Und soweit das Neueste aus der Flux FM Nachrichtenredaktion.
3: Dankeschön, wir schauen aufs Wetter und sehen, es tröpfelt hier in Kreuzberg. Fast überall in Berlin ist der Regen mittlerweile angekommen. 20 Grad aktuell, 24 Grad dann heute die Spitze. Der Regen hält erstmal 1-2 Stunden an, dann eine etwas trockene Phase. Ab und zu kann es dann danach trotzdem noch regnen. Morgen mehr Sonnenschein und dann gehen die Temperaturen auch wieder nach oben, sodass wir Richtung Wochenende irgendwas 28, 29 Grad bekommen.
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4: Peter Licht nimmt uns jetzt zumindest mal akustisch mit auf Sonnendeck. Es ist 3:03. Marius Legowski am Mikrofon.
3: Und Martin Gerz, guten Morgen.
4: Moin.
5: Wenn ich nicht hier bin, bin ich auf dem Sonnendeck.

0: Walners mit Easy auf 100,6 Flux FM. Es ist 10.10 Uhr. Es regnet hier in Berlin. So richtig Sommerbadwetter, Planschewetter ist nicht, aber trotzdem kann man ja mal baden gehen.
1: Ja, ihr könnt zum Beispiel heute ins Sommerbad Kreuzberg gehen, ins Prinzenbad, denn dort könnt ihr dann auch noch kostenfrei direkt mal ein Hautkrebs-Screening machen. Sowieso immer eine gute Sache und Sonnenschutz ist sowieso extrem wichtig. Ey, und wenn man das kostenfrei einfach mitnehmen kann beim Baden, why not?
0: Zwei Ärztinnen vom Vivantes-Krankenhaus sind dort vor Ort, bieten das kostenlos an, einfach spontan rübergehen und dann mal drauf gucken lassen. Auf jeden Fall eine gute Sache. Da werden dann auch zwei Jubiläen zusammengeschmissen. Berliner Bäderbetriebe, 30 Jahre und Vivantes 25 Jahre und das wird gefeiert mit einem Hautkrebs-Screening.
1: Also schaut vorbei heute im Prinzenbad, ein paar Bahnen ziehen und einfach mal die Haut checken lassen.
0: Junior Varsity jetzt auf Flux FM, Lost and Found.

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0: ist ein schöner, entspannter Song, Acid House Kings mit Would You Say Stop? Es ist 18 Minuten nach 10. Guten Morgen.
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2: Kommt von Lamp, macht erfrischenden experimentellen Pop abseits gängiger Muster. Vor allem hört man immer raus, wenn Leute aus Kalifornien kommen, dann ist das alles ein bisschen sonniger und ein bisschen freundlicher. Es gibt eine neue EP, die heißt Creatures und darauf ist der Song Tarmac und den hören wir uns jetzt an. Lamp, neu auf 100,6 Flux FM.

0: Jordan Rockhai zusammen mit Tom McFarland, Easy to Love auf 100,6 Flux FM, 10.25 Uhr.
1: Martin, ich bin so 2012 circa nach Berlin gekommen und nur ein einziges Mal vom Flughafen Tegel abgeflogen. Bist du häufiger da los?
0: Nee, auch einmal.
1: Mittlerweile steht dort alles leer, aber künftig wird dort getanzt. Wir sprechen gleich ein bisschen genauer drüber und zu gewinnen gibt's auch was. Also bleibt dran, ein Song noch davor, der kommt von New Constellations, Hot Blooded, 10.26 Uhr.

0: Entspannt geht's auf in den Dienstagvormittag. Es ist 10.30 Uhr. Moin.
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2: Eine leere Landebahn, ein verlassenes Flughafengebäude. Am ehemaligen Flughafen Tegel hebt ja schon lange kein Flieger mehr ab, aber mittlerweile wird das Gelände anders genutzt. Das Kollektiv Kiss da Patze hat im vergangenen Jahr den Zuschlag bekommen, die Modellfläche TXL fit zu machen für Kulturveranstaltungen, und seitdem sind sie kräftig am Werkeln, Basteln und Planen.
3: Entstanden ist die Frachtkante, eine Open-Air-Location für Konzerte, Kultur- und Techno-Partys. Der Name ist angelehnt an die ehemalige Frachtkantine des Flughafens. FluxFM-Reporterin Jola Jordans, die war vor Ort und hat Jan Sade vom Kollektiv Kiss da Patze gefragt, was sich seit der Gründung im Jahr 2017 getan hat.
4: In den 9 Jahren ist auf jeden Fall einiges passiert. Wir haben angefangen mit so Raves in und um Berlin, und das alles hat sich irgendwie über die Jahre dann entwickelt, zu dem, was jetzt ist. Wir haben ein Festival aufgebaut in den letzten Jahren, und daraus ist dann irgendwie dieser Wunsch oder die Idee entstanden, auch hier in Berlin irgendwie dauerhaft was zu haben. Ja, weil wir einfach großen Spaß an dieser Arbeit haben. Dann haben wir uns hier beworben auf die Fläche am Flughafen Tegel und haben am Ende quasi den Zuschlag bekommen, dass wir das machen dürfen. Und jetzt sind wir hier seit letztem Jahr.
2: Mittlerweile finden dort regelmäßig Events statt. Am vergangenen Wochenende zum Beispiel ein paar Punkkonzerte. In den nächsten Wochen stehen Partys und Open-Air-Kino auf der Agenda. Das Besondere beim Kollektiv: alle, die mitwirken, machen das ehrenamtlich.
4: Dieses Ehrenamt ist natürlich schon eine große Herausforderung. Das kann man nicht anders sagen. Wir werden auch alle irgendwie älter und müssen gucken, dass irgendwie auch ein bisschen Geld reinkommt hier und da. Ja, das ist auf jeden Fall jetzt aktuell die größte Herausforderung, würde ich sagen, dass man das irgendwie gut hinbekommt, dass man vielleicht so diesem Switch auch schafft vom Ehrenamt zu doch so einem Beruf quasi. Aber wenn wir jetzt hier wirklich irgendwann eventuell wöchentlich Veranstaltungen haben, dann ist das ja anders eigentlich kaum noch möglich.
3: Regelmäßige Veranstaltungen, das wünschen Sie sich für die Zukunft auf dem ehemaligen Flughafen Tegel. Was sonst noch so geplant ist, das hört ihr im kompletten Interview mit Jan Sade vom Kollektiv Kiss da Patze auf fluxfm.de und in unserer Flux-Music-App. Und außerdem bekommt ihr auf unserem Instagram-Account einen Blick hinter die Kulissen.
2: Und für alle, die es lieber live sehen wollen, verlosen wir Gästelistenplätze für die Party dann am Samstag. Schreibt uns via fluxfm.de/win mit dem Betreff Frachtkante. Dann landet ihr im Lostopf und wir spielen euch jetzt Brenda Blitz mit ihrem Song Nicht mehr sehen, und die stand vor ein paar Tagen dort erst auf der Bühne. Hier ist Brenda Blitz auf Flux FM.

0: Republika mit Ready to Go, 10.38 Uhr, guten Morgen.
1: Ja, und aus dem Ende der 90er kommen wir wieder ins Hier und Jetzt mit Aldous Harding und H. Hawkline, Venus in the Zinnia, ganz neu auf Flux FM.

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0: So klingt der Dienstagvormittag auf Flux FM. Little Dragon mit Where You Belong auf Flux FM, habe ich schon gesagt.
1: Und damit ist es 10.46 Uhr. Kommen wir zu einer achtköpfigen Band aus London, England. Sie machen Electronic Afro Funk und das ist richtig guter Stoff für den Sommer. Ibibio Sound Machine jetzt auf Flux FM. Concept of Love.

0: Olivia Dean, So Easy to Fall in Love auf 100,6 Flux FM, 10.52 Uhr.
1: Und damit ist es Zeit für Nadine Kreuzer. Hallo, hallo, hallo.
2: Hallo, hallo, hallo.
1: Du übernimmst gleich.
2: Ja, ich mach mal hier kurz hin. Ich muss das mal kurz so.
0: Ach. Flupp. Ja, den Popschutz vom Mikrofon abgezogen. Es ist aber nicht gut für die Membran.
2: Ja, ich spreche so dran vorbei. Ich tue einfach so.
0: Also, okay. Wie bist du jetzt durch den Regen gekommen? Oh. Gestern, heute, erzähl doch mal. Regenschirm, Gummistiefel, was ist so dein Ding der Wahl?
2: Also Gummistiefel, ne? Stichwort Gummistiefel. Ich trage keine Gummistiefel und ich hatte immer mein Leben lang Gummistiefel und ich habe die nie wirklich gebraucht. Wann braucht man schon mal Gummistiefel? Da muss es doch Kuhscheiße regnen. Ich habe jetzt Turnschuhe an, die sind eigentlich auch so gut wie wasserfest. Und ich finde, natürlich, es gibt so geile Gummistiefel und dann kaufst du dir welche und dann stehen die da rum. Aber wie oft benutzt man die im Jahr? Dreimal? Meistens keinmal.
0: Vielleicht ist es ja ein Schuh fürs Leben. Ne? Mhm. Kaufst du einmal und dann kannst du 50 Jahre lang deinen Gummistiefel tragen, sofern die Weichmacher da nicht rausgehen.
1: Aber auch ohne Gummistiefel sahst du heute etwas nach Herbst aus, als ich hier reingekommen bin, in einer Fließjacke, so ganz eingemummelt.
2: Ja, es war ja, ist ja auch. Also man steht dann auf und ich fand es schon frisch.
0: Ja, ist schon so ein bisschen Herbstfeeling, das stimmt.
2: Ja,
0: also aber der Sommer kommt jetzt wieder.
2: Natürlich, wir werden ja durchgeschüttelt. Wir müssen ja mit allem immer wieder rechnen und jetzt sind wir halt hier auf bewölkt und regnerisch eingestellt und ab übermorgen oder so geht's wieder bergauf.
1: Und
2: ja.
1: Hier im wohlklimatisierten Studio, da wirst du dich die nächsten 3 Stunden sehr wohlfühlen, oder Nadine?
2: Ja, es riecht wieder fett nach Aftershave, also was ihr wieder aufgelegt habt hier, ich weiß ja auch nicht. Wenn ihr heute noch bezirzen wollt, nein.
1: Ja. Na, dann verabschieden wir uns jetzt an dieser Stelle, dann hast du hier freie Bahn in unserem Aftershave-Mief. Vorher noch Musik von Almost Monday. Skinny Dip, wir sind morgen früh wieder für euch da ab 6 Uhr. Maris Ligowski
0: und Martin Gerz. Viel Spaß dann gleich mit Nadine Kreuzer.

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1: 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Mit Ralf Gulke. In Ankara treffen sich heute die Staats- und Regierungschefs der NATO zu einem zweitägigen Gipfel. Dabei soll es um die Verteidigungsfähigkeit des Bündnisses und neue Hilfen für die Ukraine gegen Russland gehen. Der Gipfel beginnt am Abend mit einem Arbeitsessen im Präsidentenpalast des türkischen Staatschefs Erdogan. Zuvor treffen sich Vertreter von Politik, Militär und Industrie bei einem Rüstungsforum. Mit Spannung wird der Auftritt von US-Präsident Trump erwartet. Vor Beginn des NATO-Gipfels verstärken Russland und die Ukraine ihre jeweiligen Luftangriffe. Die ukrainische Armee hat nach russischen Angaben Moskau mit mehr als 400 Drohnen ins Visier genommen. Die Ukraine hat in den vergangenen Monaten ihre Drohnenangriffe auf Ziele in Russland weit hinter der Front intensiviert. Einige Ziele liegen tief in Sibirien. Russland beschoss Kiew und andere Regionen und tötete dabei Dutzende Zivilisten. In Kreuzberg ist ein Pfandleihhaus überfallen worden. Die Polizei wurde nach eigenen Angaben nach 18 Uhr alarmiert. Mehrere maskierte Täter betraten das Geschäft am Cottbusser Damm. Sie bedrohten die Mitarbeiterinnen und Mitarbeiter und drängten sie in den Tresorbereich. Sie raubten vor allem Schmuck und flüchteten. Nach Medienberichten soll das Diebesgut Millionen wert sein. Nach der erneuten Explosion auf dem Gelände einer Autowerkstatt in Zehlendorf schlägt die Gewerkschaft der Polizei Alarm. Ihr Berliner Sprecher Benjamin Jendrow twitterte, es sei Wahnsinn, was Kriminelle inzwischen täten, um Macht und Einfluss zu sichern. Sorge bereite, dass der Markt für Waffen durch Ware aus der Ukraine überschwemmt wird. Durch die Explosion wurden 7 Autos beschädigt. Der Skandal um die rassistische Beleidigung von Frankreichs Fußballstar Mbappé durch eine Senatorin aus Paraguay hat die höchsten politischen Ebenen erreicht. Die Regierung des südamerikanischen Landes erklärte, die Aussagen von Senatorin Amarilla spiegelten in keiner Weise die Haltung Paraguays. Amarilla hatte Mbappé als kolonialisierten Kameruner bezeichnet, der verzweifelt versuche, als Franzose durchzugehen. Der Fußballer warf der Senatorin unverhohlenen Rassismus vor. Soweit das Neueste aus der Flux FM Nachrichtenredaktion. Das Wetter. Heute verbreitet dicht bewölkt, die Sonne zeigt sich nur selten. Es regnet und später gibt es Schauerwetter. Die Höchstwerte liegen bei 23 Grad. Morgen zunächst zum Teil wolkig, stellenweise aber auch schon locker bewölkt und trocken, maximal 22 Grad.
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3: Hallo, guten Tag, Berlin.
4: Hallo zusammen. Im Studio ist für euch Nadine Kreuzer. Schön.

Anna of the North mit Lovers. Flux FM läuft am Dienstagvormittag. Ich wünsche euch einen guten Start in diesen leicht verregneten, verhangenen Tag. Aber das ist ja nur eine kleine Verschnaufpause, bevor der Sommer wieder an Fahrt aufnimmt. Okay Kid aus Köln. Neue Musik von Ihnen mit dem Stück jetzt Farbfilm.

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Detective. What am I to do? Ah, genau. Loyal Kana, der war auch mit dabei bei diesem Song, den ihr gehört habt, bei 100,6 Flux FM. Und jetzt die Alabama Shakes aus den amerikanischen Südstaaten. Die haben den klassischen Southern Soul zwar nicht erfunden, aber sie haben ihm eine ganz moderne, raue Kraft gegeben mit der krassen Sängerin Brittany Howard. Always alright.

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1: 250 Jahre Vereinigte Staaten von Amerika. Am 4. Juli 1776 erklärten 13 britische Kolonien ihre Unabhängigkeit vom Königreich Großbritannien und unterzeichneten die Unabhängigkeitserklärung, die Geburtsstunde der amerikanischen Demokratie. Am vergangenen Wochenende wurde der Independence Day in den USA entsprechend groß gefeiert, trotz der aktuellen Spannungen im Land. Denn nicht nur die Politik von Präsident Donald Trump stellt die amerikanische Demokratie vor Herausforderungen. Der Historiker Hiram Kümper ist Professor an der Universität Mannheim. In seinem neuen Buch Mythos 1776 blickt er auf die Entstehung und Wirkungsgeschichte der amerikanischen Unabhängigkeit. Flux FM-Redakteur Marius Legowski hat mit ihm gesprochen und gefragt, welche Lehren die USA aus 250 Jahren Demokratiegeschichte ziehen können.
2: Herr Kümper, die politischen Gräben in den USA haben sich in den vergangenen Jahren immer weiter vertieft. Es gab schon so einige Krisen in der US-Geschichte. Oft sind die Staaten dann gestärkt daraus hervorgegangen. Was muss denn passieren, damit sie auch diesmal daraus gestärkt herauskommen?
3: Also ich glaube, es bräuchte wieder eine Verständigung auf einen gewissen Grundkonsens. Und dieser Grundkonsens, der geht ja eigentlich weit zurück, nämlich dass die Institutionen, die in der Gründungsphase, also im späten 18. Jahrhundert, vor allem in der Verfassung von 1787 gelegt worden ist, also die Idee, dass sich unterschiedliche politische Institutionen auch gegenseitig kontrollieren, dass man sich auf diesen Grundkonsens wieder einigt. Denn im Moment, in den letzten Jahren, sind ja vor allem die Institutionen, die Verfassungsinstitutionen, ganz massiv in Frage gestellt worden und prekärerweise dieses Mal von den Regierenden selbst.
2: Für das Verständnis der USA ist der Mythos der Unabhängigkeitserklärung sehr wichtig und eben auch der Mythos rund um die Gründungsväter, die auch ganz viele andere Sachen noch geschrieben haben. Das heißt, da kursieren sehr viele unterschiedliche Narrative. Ja. Wie kommt man dann doch zu einer gemeinsamen Idee der Vereinigten Staaten von Amerika?
3: Unbedingt. Das ist ja der Witz am Konsens, dass es eben keine Homogenität gibt. Deshalb braucht man den ja so. Diese 13 Kolonien der frühen USA, die sind ja in sich unglaublich unterschiedlich. Das ist auch nicht nur im Norden und Süden so. Das sind unterschiedlich politisch strukturiert. Die sind vor allem unterschiedlich ökonomisch aufgestellt. Es ist selbst schon Holzschnitt, wenn man sagt, im Süden dominiert eben die Plantagenwirtschaft und im Norden die einzelne Farmwirtschaft und das Gewerbe. Das stimmt so im Holzschnitt. Aber wenn man genauer hinguckt, ist es natürlich noch komplexer. Die amerikanische Geschichte lebt davon, dass man auch sehr genau weiß, dass man sich eigentlich über viele Dinge nicht einig ist, aber immer wieder darüber für eine kurze Zeit eine Art Kind gießt. Und das ist eben schon diese Verfassung von 1787. Wenn man das personalisiert, Jefferson ist, um einen von diesen Gründungsvätern zu nennen, der ist selber Sklavenhalter. Er diskutiert durchaus auch darüber, dass die Sklaverei abgeschafft werden soll, aber er selber hat gar kein Interesse daran. Und den einigt man sich ja auch darauf, das nicht zu tun, weil dann eben doch man den Konsens vor, sagen wir mal, das aufgeklärte Ideal, alle Menschen sind frei und gleich geboren, setzt. Das ist eben nicht durchzusetzen und hinterher bleibt also dann ja noch bis zum Bürgerkrieg die Sklaverei fest verankert.
2: Ihnen war es in Ihrem Buch sehr wichtig, nicht nur die Gründungsväter zu Wort kommen zu lassen und das historisch nochmal aufzuarbeiten, sondern auch explizit Indigene und schwarze amerikanische Stimmen einzubinden. Kommt dabei eine andere Geschichte Amerikas zutage?
3: Wenn man das Beispiel der politischen Teilhabe von Schwarzen sieht. Es ist nicht so, als würde nicht schon 1676 ganz klar auf dem Tisch liegen. Wir können nicht einerseits sagen, alle werden frei geboren und das ist unveräußerlich und gleichzeitig halten wir Leute in Sklaverei. Noch viel mehr diskutiert wird interessanterweise. Wir können nicht einerseits sagen, eine unserer ganz großen Grundsätze ist, man soll doch die Fruits of one's own labor, also die Früchte der eigenen Arbeit selber genießen können. Und voilà, wer genießt denn jetzt nun wirklich nicht die Früchte der eigenen Arbeit? Die genießen noch wirklich andere Sklaven. Und es ist nicht so, als würde das auch nicht ausdrücklich gesagt, 1776. Und das ist ganz interessant, weil man natürlich auch dazu neigt und bis zu einem gewissen Grad ist es auch angemessen, Geschichte zu relativieren und zu sagen, das war eben damals so. Das war sozusagen die Vorstellungswelt. Und das ist auch richtig. Das Argument ist nicht falsch. Es lohnt auch nicht, alles zu standardisieren, wenn Menschen eine gewisse Vorstellungswelt zu ihrer Zeit nicht haben können, weil die sich noch nicht entwickelt hat. Das ist schon angemessen. Aber andererseits darf man sich damit auch nicht so einfach machen und alles entschuldigen. Und deshalb ist es so wichtig, möglichst breit zu sehen, was steht denen denn zur Verfügung? Was können die wissen? Was können die denken? Worüber können die reden? Und dann war mir wichtig zu zeigen, die hätten schon die Entscheidung anders treffen können. Und das ist eine Form von historischer Verantwortung. Und deshalb finde ich so wichtig, eben diese marginalisierten Gruppen, diese damals eben gerade nicht repräsentierten Gruppen auch zu Wort kommen zu lassen. Auch Frauenrechte, die lagen auf dem Tisch. Aber man hat sich bewusst entschieden, die jetzt in diesem Fall noch nicht zum Zuge kommen zu lassen.
1: Hiram Kümper, Geschichtsprofessor an der Universität Mannheim über die Demokratiegeschichte der USA. In seinem Buch Mythos 1776, Traum und Erwachen der amerikanischen Nation, taucht ihr tiefer ins Thema ein. Das ist im Propylen Verlag erschienen, kostet 26 Euro. Und Marius hat ausführlich mit Hiram gesprochen. Das komplette Interview auf fluxfm.de und gerne auch sonst zum Nachhören in der Flux Music App. Und da habt ihr auch dann die Chance, das Buch zu gewinnen.
0: Hi.

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0: Super Organism mit On and On.
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0: Collect 200 heißt ein Duo, ein transatlantisches Dance-Duo. Transatlantic, because der eine kommt aus London und der andere aus Toronto. Und die beiden wissen genau, was sie machen. Seit vielen Jahren sind sie im Geschäft, machen eine schöne warme Mischung aus treibendem House, Indie-Dance und Popmusik. Und das verbinden sie mit so richtig schöner Club-Ästhetik. Hört euch das mal an. Wir haben einen Song rausgesucht, der uns gefällt und euch hoffentlich auch. Bei Flux FM läuft jetzt von Collect 200 Pull Up.

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2: Mit Ralf Gulke. In der türkischen Hauptstadt Ankara beginnt heute ein zweitägiger NATO-Gipfel. Er findet vor dem Hintergrund von Spannungen im transatlantischen Bündnis statt. US-Präsident Trump, der an dem Treffen teilnehmen will, hatte die Verbündeten zuletzt erneut kritisiert. Die Verbündeten setzen inzwischen andere Schwerpunkte, so lässt Kanada seine neue U-Boot-Flotte vom deutschen Hersteller TKMS bauen. Auch werden verstärkt schwedische Kampfjets geordert statt amerikanischer. Außenminister Wadefuhl reist heute nach Israel. Vor seinem Abflug betonte er die historische Verantwortung Deutschlands für Israel. Er reise zu einem engen Freund und Partner. Das Land sei von vielen Seiten bedroht. Der weltweite Antisemitismus nehme zu, so Wadefuhl. Er will heute seinen Amtskollegen Saar treffen. Die durchschnittliche Lebenserwartung in Deutschland ist auf neue Höchstwerte gestiegen. Nach Angaben des Statistischen Bundesamts betrug sie 2025 für Frauen 83,6 Jahre und für Männer rund 79 Jahre. Die Lebenserwartung stieg verglichen mit dem Vorjahr um knapp 2 Monate bei den Frauen und 3 Monate bei den Männern. Am längsten leben die Menschen in Baden-Württemberg, den letzten Platz belegt das Saarland. In Kreuzberg ist ein Pfandleihhaus überfallen worden. Die Polizei wurde nach eigenen Angaben nach 18 Uhr alarmiert. Mehrere maskierte Täter betraten das Geschäft am Cottbusser Damm. Sie bedrohten die Mitarbeiterinnen und Mitarbeiter und drängten sie in den Tresorbereich. Sie raubten vor allem Schmuck und flüchteten. Nach Medienberichten soll das Diebesgut Millionen wert sein. Wegen Temperaturen von bis zu 42 Grad hat der spanische Wetterdienst für 3 Regionen die höchste Hitzealarmstufe ausgerufen. In den Regionen Aragonien, Katalonien und Valencia gibt es viele bei Touristen beliebte Strände. Auch Barcelona ist betroffen. Die Hitzewelle soll bis mindestens übermorgen dauern. Soweit das Neueste aus der Flux FM Nachrichtenredaktion. Das Wetter. Heute verbreitet dicht bewölkt, die Sonne zeigt sich nur selten. Es regnet und später gibt es Schauerwetter. Die Höchstwerte liegen bei 23 Grad. Morgen zunächst zum Teil wolkig, stellenweise aber auch schon locker bewölkt und trocken, maximal 22 Grad.
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3: Mahlzeit, los geht's hier. 12 Uhr Stunde schon geknackt. Da wird doch der Rest zum Kinderspiel. Nadine Kreuzer ist mein Name. Herzlich willkommen.
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0: 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Sky Ferreira auf 100,6 Flux FM wünscht euch einen schönen Dienstag. Am 9. Juli, das ist übermorgen schon, da bringt die Popakademie Baden-Württemberg mit einem Showcase-Event ganz frischen Wind in die Hauptstadt. Bandpool Goes Berlin, so heißt das Ganze, im Fluxbau bei uns. 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Wir hören jetzt eine dieser Bands, ein Rosenkavalier mit erster FC Hoffnungsvoll.
1: Die heutige Spielaufstellung vom ersten FC

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0: Saturn Return von Miss Mister.
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0: Die Dwellers hören wir uns jetzt an. Ein Duo aus Südkalifornien, aus San Clemente. Die Jungs kennen sich seit den Kindheitstagen, ne, in der Sandkiste schon zusammengespielt. Und im Erwachsenenalter steht man eben zusammen auf der Bühne. Was machen die denn für Musik? Sonnigen, atmosphärischen West Coast Mix, ein bisschen Indie-Pop, Surf-Rock. Uns gefällt das richtig gut. Die sagen natürlich, ja, wir sind geprägt von coolen Acts wie Frank Ocean, Tame Impala oder Brockhampton. Und nach ganz vielen Streaming-Hits, die sie schon gelandet haben mit Millionen von Aufrufen, haben sie sich mittlerweile fest in der amerikanischen Indie-Pop-Szene etabliert, haben auch eine fette Headliner-Tour in ihrer Heimat gespielt. Wir hören mal rein in einen neuen Song von den Dwellers. Hier ist New Spirits auf Flux FM.

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0: Brake Lights von Reyna.
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0: Menschen zusammenbringen, das klingt erstmal eigentlich einfach, aber so einfach ist das gar nicht. Und vor allen Dingen in einer Zeit, in der gesellschaftliche Debatten über Flucht, Migration und Integration oft von Konflikten geprägt sind, ist genau das aber eine große Herausforderung. Der Verein Über den Tellerrand setzt deshalb nicht auf politische Diskussionen, sondern auf Begegnungen. Und diese Idee dazu entstand vor vielen Jahren schon, 2013 am Berliner Oranienplatz. Was genau da passiert ist und was mittlerweile an 40 Standorten in ganz Deutschland auf die Beine gestellt wird, das bespreche ich mit Franziska von Über den Tellerrand Berlin. Die ist jetzt für euch an der Strippe. Hallo Franziska.
2: Hallo, vielen Dank für die Einladung.
0: Total. Ich habe noch vergessen, einen anderen Obner zu spielen. Der gehört nämlich noch zu unserem Gespräch dazu.
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0: Die Vereinsmeierei, denn wir stellen Vereine vor, von denen viele Menschen noch gar nicht wissen, obwohl es sie schon länger gibt, und ihr macht so tolle Arbeit, deswegen wollen wir das nochmal in die Welt hinaus posaunen. Franziska, ich habe eben gesagt, das fing 2013 an. Wie lange bist du denn schon bei Über den Tellerrand dabei?
2: Ich selber bin jetzt seit 4,5 Jahren bei Über den Tellerrand. Mhm. Genau, und arbeite wahnsinnig gerne hier. Du hast ja gerade schon erwähnt, dass wir in Berlin gegründet worden und mittlerweile über 40 Standorte, die wir Satelliten nennen, deutschlandweit haben, aber auch in Österreich, in Brno und, fun fact, in Kolumbien. Und das genau ist meine Aufgabe, diesen über 40 Standorten so ein bisschen zur Seite zu stehen. Das sind oft fast überwiegend ehrenamtliche Initiativen, die alle Kochen und Begegnungsveranstaltungen organisieren.
0: Dann fangen wir doch mal ganz kurz nochmal 2013 am Berliner Oranienplatz an. Da sind Studierende und geflüchtete Menschen beim gemeinsamen Kochen ins Gespräch gekommen. Kannst du ein bisschen erzählen, wie das zustande kam?
2: Auf jeden Fall. Also 2013 war eine sehr besondere Zeit, weil in dieser Zeit sind mehrere Menschen mit Fluchtgeschichte aus ganz Deutschland nach Berlin gekommen, um gegen die Unterbringungsbedingungen zu protestieren und um darauf aufmerksam zu machen, dass ihre Situation nicht gut ist. Und daraus ist ein Protestcamp entstanden, das 2013 auf dem Oranienburg stattgefunden hat. Das heißt, Aktivistinnen haben dort fast 18 Monate lang gecampt. Und es waren vier Berliner Studierende, die dann entschieden haben, dass sie beim Campingkocher auf den Oranienplatz gehen und einfach mit den Menschen ins Gespräch kommen
0: möchten. Das war sozusagen die Initialzündung, und dann hat man irgendwie gemerkt, das funktioniert ja total gut, weil Essen verbindet alle. Und somit ist man einfach ins gemeinsame Gespräch gekommen, hat Begegnungen geschaffen. Das ist ja auch weiterhin euer Konzept. Also ihr habt euch natürlich vom Essen noch weiterentwickelt in andere Bereiche. Was gibt es noch für Programme? Wo trifft man sich? Es dreht sich ja unter anderem auch um Sport oder Musik, ne?
2: Genau. Also tatsächlich ist das Essen, das Kochen auf jeden Fall unsere Kernaufgabe blieben. Weil wir gemerkt haben, Essen ist einfach was alle beschäftigt. Wir alle essen, wir alle haben Rezepte, die uns an Kindheit erinnern, die uns ein Gefühl von zu Hause geben. Das heißt, wir haben einfach ganz viele verschiedene Formate entwickelt, wie Kochen zu Begegnungen führen kann. Das heißt, das ist unser Kern geblieben. Aber wenn ich zum Beispiel mal auf das Programm, was wir in Berlin diesen Monat haben, gucke, da sehe ich da noch Patrice Tea and Talk. Das heißt, Patrice ist eine Handarbeitstechnik, da treffen sich Menschen zum gemeinsamen Werkeln. Es gibt auch manchmal Workshops, diesen Monat zum Beispiel gegen Hassrede, Schachspielen mit Kaffee, ist gerade erst vor ein paar Tagen gelaufen. Und wir haben auch immer wieder Events, die einfach kreativ werden, in denen gebastelt wird, geköpfert wird. Vielleicht zum Beispiel sowas gelernt wird, wie kann ich gemeinsam mit anderen Leuten Sachen einlegen und was, also Nahrungsmittel und was, was gibt es da für verschiedene Techniken. Das alles lebt tatsächlich von unseren Ehrenamtlichen. Mhm. die den auch reinbringen.
0: Über den Tellerrand, das hast du gesagt, gibt es jetzt an 40 Standorten. Wir sprechen gleich mal weiter nach der nächsten Musik. Versuchen nochmal unsere Verbindung etwas stabiler zu machen hier. Lola Young mit From Down Here und dann im Rahmen unserer Flux FM Vereinsmeierei alles über den tollen Verein, über den Tellerrand. Ja.

0: mit From Down Here bei 100,6 Flux FM. Die Vereinsmeierei ist eine schöne Rubrik bei uns. Da stellen wir euch Vereine vor, die fleißig werkeln, sich engagieren, Menschen dort meistens ehrenamtlich sich engagieren und tolle Dinge leisten für unsere Gesellschaft. Und über den Tellerrand ist ein solcher Verein. Und ich habe immer noch Franziska Langner von Über den Tellerrand Berlin hier. Franziska hat uns aber gerade schon verraten, dass sie hier die 40 Standorte in der Bundesrepublik auch koordiniert. Sogar eines, das im Ausland zu Hause ist. Franziska, erstmal welcome back, jetzt mit etwas besserer Sprechqualität.
1: Ja, danke.
0: Ja, wir freuen uns, dass du Zeit hast. Sag uns nochmal, an wen genau richtet sich eigentlich das Programm?
1: Ja, das Programm richtet sich tatsächlich ganz einfach an alle. Also was uns wichtig ist, ist, dass alle Menschen teilhaben können an unseren Veranstaltungen. Und was wir versuchen, ist eigentlich eine kleine ideale Idealgesellschaft aufzubauen. Das heißt, bei uns kommen Menschen, die selber Fluchterfahrungen haben, die Migrationserfahrungen haben. Bei uns kommen aber auch Menschen zu Veranstaltungen, die vielleicht schon seit vielen Jahren oder auch immer, in dem Fall in Berlin, leben. Und es gibt wirklich Menschen aller Altersstufen. Wir richten uns natürlich damit auch gegen Einsamkeit. Also Menschen finden die Möglichkeit, auch Kontakte zu knüpfen. Und die Idee ist wirklich, dass sich Menschen auf Augenhöhe begegnen können, es also ein gleichberechtigtes Miteinander gibt. Und das hilft manchen Menschen, vielleicht auch Vorurteile abzubauen, weil sie mit Menschen in Verbindung kommen, die sie wirklich sonst nie getroffen hätten. Andere lernen vielleicht einfach ein tolles Kochrezept kennen, manche verbessern Sprachkenntnisse. Also was Menschen voneinander dann lernen und mitnehmen können, ist total vielfältig und es entstehen auch einfach Freundschaften daraus.
0: Ja, toll. Und wie kriegt ihr aber diese Menschen zusammen, von denen du sagst, die würden sich normalerweise gar nicht begegnen oder würden nicht zusammen kochen und an einem Tisch sitzen? Wie schafft ihr das?
1: Das ist eine gute Frage. Also auf jeden Fall durch sehr, sehr viel Öffentlichkeitsarbeit und durch sehr viel Mund-zu-Mund-Propaganda. Und über die Zeit sind einfach immer mehr Menschen zu unseren Veranstaltungen gekommen, die dann auch selbst Ehrenamtliche geworden sind, also selber Veranstaltungen organisieren. Und wir haben allein in Berlin jetzt etwa 60 aktive Ehrenamtliche. Und über diese vielen Menschen, die unterdessen an diesem Netzwerk partizipieren, gibt es einfach auch neue Menschen, die kommen. Also vielfältige Leute ziehen vielfältige andere Leute nach sich.
0: Ihr habt eine Spendenkampagne, die ist wichtig für euch, denn ohne Unterstützung, ohne finanzielle Unterstützung könntet ihr das, diese tolle Sache, die ihr für den sozialen Zusammenhalt auf die Beine stellt, gar nicht machen. Was ist das für eine Kampagne?
1: Genau, vielen Dank, dass du es ansprichst. Wir arbeiten natürlich immer so, dass wir tatsächlich auf Förderung angewiesen sind. Das heißt, wir brauchen ganz viele Spenden, um das, was wir hier machen, überhaupt zu ermöglichen, um unsere Räume zu halten, um die Nahrungsmittel einzukaufen und diese vielen Veranstaltungen möglich zu machen. Und aktuell haben wir eine Spendenkampagne online, damit wir auch im kommenden Jahr weiter bestehen können, weil es einfach so ist, dass es immer schwieriger wird, für zivilgesellschaftliche Organisationen Förderung zu bekommen. Also wenn ihr Lust habt, uns zu unterstützen, ist das für uns Gold wert, damit wir auch nächstes Jahr noch Begegnungen schaffen können. Und ihr findet die Spendenkampagne, wenn ihr auf www.überdentellerrand.org geht, über mit UE. Und alles klein und zusammen.
0: Ja. www.überdentellerrand.org, das findet man, wenn man das eingibt, bei der Suchmaschine eurer Wahl und dann auf Jetzt spenden. Was wäre der nächste Termin, wenn man euch mal kennenlernen möchte? Also jetzt natürlich naheliegend für uns hier in Berlin. Ich weiß nicht, ob das aus dem FF jetzt sagen kannst oder ob man auf der Seite schaut. Gibt es da einen Kochkurs oder Tretbootfahren, Picknicken, was auch immer? Ihr bietet ja so viele Sachen an. Was ist dann ein guter Einstieg, dass man einfach mal niedrigschwellig sagt, ich gehe da mal hin, das klingt total spannend.
1: Also, wie wäre es denn am 25.07.? Da haben wir einen Abend mit 1001 Geschmäckern, Geräuschen, Tanz, Henna und Glück.
0: Das klingt gut. Wo ist das denn genau?
1: Das ist bei uns in unseren Räumen, in unserem Kitchen Hub in Berlin-Schöneberg auf der Roten Insel. Und ihr könnt euch einfach online anmelden. Das findet ihr auf unserer Website. Ihr findet uns auch auf Instagram. Und ja, dann freuen wir uns, euch in der Rosbachstraße 6 zu sehen.
0: Super, dann haben wir heute wieder einen tollen Verein kennengelernt, den es mittlerweile ja schon seit 12 Jahren gibt und an 40 Standorten mittlerweile in ganz Deutschland. Aber die Keimzelle ist in Berlin gewesen. Am Oranienplatz ging es los. Über den Tellerrand.org geht da gerne drauf. Franziska ist hier für euch am Telefon gewesen und hat erzählt davon. Ganz lieben Dank, Franziska.
1: Vielen, vielen Dank an dich.
0: Na klar. Und ja, hab noch einen schönen Tag, ne? Und grüß den Rest der Bande. Bis dann.
1: Mach ich, du auch.
0: Gut, tschüss.

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2: Mit Ralf Gulke. In Ankara treffen sich heute die Staats- und Regierungschefs der NATO zu einem zweitägigen Gipfel. Dabei soll es um die Verteidigungsfähigkeit des Bündnisses und neue Hilfen für die Ukraine gegen Russland gehen. Der Gipfel beginnt am Abend mit einem Arbeitsessen im Präsidentenpalast des türkischen Staatschefs Erdogan. Zuvor treffen sich Vertreter von Politik, Militär und Industrie bei einem Rüstungsforum. Mit Spannung wird der Auftritt von US-Präsident Trump erwartet. In der türkischen Hauptstadt Ankara beginnt heute ein zweitägiger NATO-Gipfel. Er findet vor dem Hintergrund von Spannungen im transatlantischen Bündnis statt. US-Präsident Trump, der an dem Treffen teilnehmen will, hatte die Verbündeten zuletzt erneut kritisiert. Die Verbündeten setzen inzwischen andere Schwerpunkte, so lässt Kanada seine neue U-Boot-Flotte vom deutschen Hersteller TKMS bauen. Auch werden verstärkt schwedische Kampfjets geordert statt amerikanischer. Tschechien darf den Rechtsextremisten Liebig an Deutschland ausliefern. Das Oberlandesgericht in Prag wies eine Beschwerde des 55-Jährigen dagegen ab. Der federführende Oberstaatsanwalt in Halle sagte, Liebig werde binnen 10 Tagen in die Justizvollzugsanstalt in Chemnitz gebracht. Nach seiner Verurteilung wegen Volksverhetzung hatte Liebig das Geschlecht ändern lassen. Kritiker halten das für eine Provokation und einen Missbrauch des Selbstbestimmungsgesetzes. Das Aussetzen der Rotsperre für US-Stürmer Balogun nach einer Intervention von Präsident Trump hat weltweit Empörung ausgelöst und der US-Nationalmannschaft nichts genützt. Das Team verlor in Seattle sang- und klanglos mit 1:4 das WM-Achtelfinale gegen Belgien. Außerdem musste der Gastgeber Hohn und Spott über sich ergehen lassen. So postete der belgische Fußballverband auf X ein Bild des Torschützen Lukaku mit einer Hand am Ohr. Dazu hieß es «Overturn this». Also in etwa macht das rückgängig. Nach dem 4. Treffer führten die Spieler außerdem einen Tanz à la Trump mit beiden Fäusten auf. Soweit das Neueste aus der Flux FM Nachrichtenredaktion. Das Wetter. Heute verbreitet dicht bewölkt, die Sonne zeigt sich nur selten. Es regnet und später gibt es Schauerwetter. Die Höchstwerte liegen bei 23 Grad. Morgen zunächst zum Teil wolkig, stellenweise aber auch schon locker bewölkt und trocken, maximal 22 Grad.
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3: Hey, hallo zusammen. Kurz nach eins haben wir es im Studio für euch, Nadine Kreuzer.

Edwin Rosen, verschwende deine Zeit, haben wir gehört, bei 100,6 Flux FM. In den frühen 2000er Jahren, da waren Interpol die gefeierten Pioniere und Wegbereiter des großen Post-Punk-Revivals. Mittlerweile gibt es sie ja schon ganz schön lang, die Herren. Und sie sind zurück jetzt, nach vielen Jahren, mit einer neuen Platte. Und zwar genau dort, wo sie ganz am Anfang ihr erstes Album aufgenommen haben. In Manhattan an der Lower East Side. Wir hören ein Stück, das von der aktuellen Platte stammt. Die kommt erst im August raus. This Mirror Weighs a Ton. Hier sind Interpol mit dem Stück See It Out Loud.

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0: Kitty, Daisy and Lewis. Dieses Geschwister-Trio aus London macht eine sehr gelungene Mischung aus Rockabilly, Swing, Ska, Rhythm and Blues, eben dem frühen Rock'n'Roll, so schöner Retro-Sound. Könnte man jetzt gar nicht denken, oder? Dass das irgendwie mal im Jahre, weiß ich nicht, 2010, 12 produziert wurde. Das müsste ungefähr so die Aufnahme gewesen sein daraus. Sie lieben die Musik der 40er und 50er Jahre und kleiden sich nicht nur so, auch alle Instrumente werden nur in Vintage-Shops gekauft, damit, man auch diesen originalen Sound auf die Bühne und auf die Aufnahme bringt. Baby, Hold Me Tight, ein Song von Ihnen bei Flux FM. Ah, ich sehe es gerade, 2008.
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0: Ill Peach, eine Band aus L.A., ein Trio, die hier jetzt gleich mal musizieren werden. Also eigentlich haben die sich in Minnesota kennengelernt, sind dann aber rüber nach L.A. gegangen und machen einen Mix aus Indie-Punk, Alternative-Pop und so ein bisschen DIY-Grid, also so ein bisschen Dreck im Getriebe, ne? Alles do-it-yourself-mäßig, wir müssen uns ja von keinem irgendwie was sagen lassen. Wir kriegen den Sound auch alleine hin, ne? Und nur wir wissen, wie wir klingen wollen. Und Ill Peach, die klingen so. Small Talk heißt das Stück. 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
1: So, jetzt habe ich aber mal ein schönes Thema für euch. Sie sind bunt, vibrieren und wechseln die Temperatur. Sextoys. Heute nahezu in jedem Drogeriemarkt im Regal und längst kein Tabuthema mehr. Das war aber nicht immer so. Flux FM-Redakteurin Nele-Marie Dietz nimmt uns mit in die Geschichte von Sexspielzeug.
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2: Seitdem es die Menschheit gibt, existieren sexuelle Lust und Selbstbefriedigung. Dass Sexspielzeuge ihren Ursprung also nicht erst im 20. Jahrhundert haben, liegt nahe. Wir reisen zurück ins Steinzeitalter. Pfeil und Bogen, Speere und mittendrin ein männliches Glied aus Stein. 2005 wurde es in Baden-Württemberg ausgegraben und gilt mit stolzen 28.000 Jahren auf dem Buckel als erster archäologischer Fund eines Sextoys. Weiter geht's in der Antike. Im alten Griechenland waren Dildos, damals noch Olisbos genannt, fester Bestandteil des Alltags. Meist wurden sie aus Holz oder geöltem Leder gemacht und von Händlern in Städten verkauft. In Asien gern aus Jade oder Bronze geformt. Außerdem entstanden die ersten Penisringe. Mythen wie Kleopatras mit Bienen gefüllte Vibratoren halten sich bis heute wacker, sind aber nicht belegt. Das sexuell liberale Zeitalter der Antike ist spätestens im Mittelalter Geschichte. Stigmatisierung und Verbannung führten zu einem Rückgang der Produktion und Nutzung von sexuellen Hilfsmitteln. Abgesehen davon wurde Sex, der rein zum Vergnügen und nicht der Fortpflanzung diente, sogar regelrecht tabuisiert. Sexspielzeuge mussten also, wenn überhaupt, heimlich selbst hergestellt und benutzt werden und galten als Sünde. Das 19. Jahrhundert gilt als Geburtsstunde der elektromechanischen Vibratoren. Das laut ratternde, schwere Gerät hatte kaum Ähnlichkeiten mit heutigen Geräten. Bis heute hält sich die bekannte Theorie der medizinisch verordneten Orgasmen gegen Hysterie, ist aber nicht belegt. Der Vibrator wurde zwar medizinisch eingesetzt, allerdings nur gegen Muskelverspannungen und Nervenleiden und nicht zur sexuellen Befriedigung. Anfang des 20. Jahrhunderts wurden diese elektrobetriebenen Vibratoren sowie Haushaltsgeräte zur Lustbefriedigung zweckentfremdet. Mit der sexuellen Revolution der 60er und 70er Jahre verändert sich alles. Sexspielzeuge wurden aus der medizinischen Grauzone und dem verheimlichten Haushaltskontext befreit und gezielt zur Selbstbefriedigung der weiblichen Lust, zur Emanzipation und für sexuelle Selbstbestimmung neu erfunden. Und das bis heute. In allen Formen, Farben und mit jeder Menge Hightech-Extras.
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1: Heute sind Sexspielzeuge in der Mitte der Gesellschaft angekommen und passend dazu gibt es etwas für euch zu gewinnen. Heute kommt der Next Liberty auf den Markt. Er funktioniert mit 3D-Druckwellentechnologie und erzeugt so tiefgehende Empfindungen ohne direkten Kontakt. Mit seiner schlanken Silhouette und magnetischer Schutzkappe ist er nicht nur handlich und diskret, sondern auch reisetauglich. 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

Oh Wonder mit Without You. Flux FM läuft am Dienstagmittag im Übergang zum Nachmittag, 20:02. Wir hätten jetzt mal eine Band, die kommt auch aus Amerika, aus Los Angeles, und die heißen Temper City. Und die haben eine erste Single, einen ersten Song rausgebracht, der so extrem selbstbewusst und gut ist und Ohrwurm-mäßig daherkommt. Also man kann sagen, das ist eigentlich so eine richtige Indie-Rock-Pop. Hymne, bevor der Song auf den Streaming-Plattformen gelandet ist, ist er in der Heimat in den USA schon komplett durch die Decke gegangen, durch tausende Fan-Videos und Klicks und hast du nicht gesehen, weil man den einfach so gut mitsingen kann. Hier ist Self-Aware von Temper City.

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Amy Warning, ausgehend lässiger Song von ihr hier auf 100,6 Flux FM. Ich bin Nadine Kreuzer und sag Tschüss, denn ab 2 macht Wenke weiter. Und wir hören noch aus Argentinien Catriel und Paco Amoroso. Imposter.

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1: Und zwar
2: mit Ralf Gulke. In der türkischen Hauptstadt Ankara beginnt heute ein zweitägiger NATO-Gipfel. Er findet vor dem Hintergrund von Spannungen im transatlantischen Bündnis statt. US-Präsident Trump, der an dem Treffen teilnehmen will, hatte die Verbündeten zuletzt erneut kritisiert. Die Verbündeten setzen inzwischen andere Schwerpunkte, so lässt Kanada seine neue U-Boot-Flotte vom deutschen Hersteller TKMS bauen. Auch werden verstärkt schwedische Kampfjets geordert statt amerikanischer. Eine wegen eines Bombenanschlags in Monaco gesuchte Ukrainerin ist tot in ihrem Heimatland aufgefunden worden. Die Leiche habe Schusswunden am Kopf aufgewiesen, so die ukrainische Polizei. Zwei Tatverdächtige befinden sich demnach in Haft. Es handle sich um ein ehemaliges Mitglied der Sicherheitskräfte und einen aktuellen Mitarbeiter des ukrainischen Militärgeheimdienstes, hieß es. Die 39-jährige Frau, die einen Wohnsitz in Hessen hatte, wurde wegen des Anschlags gesucht, bei dem Ende Juni ein ukrainischstämmiger Multimillionär, seine Partnerin und der 13 Jahre alte Sohn verletzt wurden. Tschechien darf den Rechtsextremisten Liebig an Deutschland ausliefern. Das Oberlandesgericht in Prag wies eine Beschwerde des 55-Jährigen dagegen ab. Der federführende Oberstaatsanwalt in Halle sagte, Liebig werde binnen 10 Tagen in die Justizvollzugsanstalt in Chemnitz gebracht. Nach seiner Verurteilung wegen Volksverhetzung hatte Liebig das Geschlecht ändern lassen. Kritiker halten das für eine Provokation und einen Missbrauch des Selbstbestimmungsgesetzes. Das Aussetzen der Rotsperre für US-Stürmer Balogun nach einer Intervention von Präsident Trump hat weltweit Empörung ausgelöst und der US-Nationalmannschaft nichts genützt. Das Team verlor in Seattle sang- und klanglos mit 1:4 das WM-Achtelfinale gegen Belgien. Außerdem musste der Gastgeber Hohn und Spott über sich ergehen lassen. So postete der belgische Fußballverband auf X ein Bild des Torschützen Lukaku mit einer Hand am Ohr. Dazu hieß es «Overturn this». Also in etwa macht das rückgängig. Nach dem 4. Treffer führten die Spieler außerdem einen Tanz à la Trump mit beiden Fäusten auf. Soweit das Neueste aus der Flux FM Nachrichtenredaktion. Das Wetter. Heute verbreitet dicht bewölkt, die Sonne zeigt sich nur selten. Es regnet und später gibt es Schauerwetter. Die Höchstwerte liegen bei 23 Grad. Morgen zunächst zum Teil wolkig, stellenweise aber auch schon locker bewölkt und trocken, maximal 22 Grad.
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3: Hallo, guten Tag, Berlin.
4: Schönen guten Tag, mein Name ist Wenke Fiedler.

Frittenbude und das mit Süchtig hier auf 100,6. Flux FM, wir haben ja hier in Berlin so einen Luxus, dass wir direkt zwei Flughäfen haben, die leer stehen und die man kulturell für schöne Aktivitäten oder auch Veranstaltungen nutzen kann. Nicht nur natürlich Tempelhof, sondern auch Tegel. Und auf dem TXL, da gibt es so einige sehr interessante Kulturveranstaltungen, die jetzt demnächst stattfinden werden. Welche das sind, darüber sprechen wir gleich um 14:30 hier bei uns auf Flux FM.

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0: Yeah, und auch ein fantastisches Musikvideo, wo Arnim dann nochmal zeigt, wie gut er eigentlich tanzen kann.
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0: Jetzt kommen wir erstmal zu einem ganz neuen Song von einem Geschwisterduo aus Großbritannien. Das sind Will und Olivia und sie nennen sich zusammen Vasia Project. Die werden jetzt ein Album rausbringen, Nocturne. Das wird am 18. September rauskommen. Am 25. November gibt es ein Konzert im Astra. Wir präsentieren. Ihr könnt Gästelistenplätze gewinnen auf fluxfm.de bzw. über die gratis Flux Music App. Und Typen in der Band, den kennt ihr vielleicht aus einer bekannten Netflix-Serie. Jetzt gibt es erstmal die neue Single, hier ist Bleeding Gold.

Tolle Musik von Vasia Project. Bleeding Gold, die ganz neue Single hier auf Flux FM. Und wisst ihr, wen ich meinte aus der Netflix-Serie? Will Gao kennt man natürlich aus Sex Education. Ihr lieben Fluxis, am Flughafen Tegel gibt es richtig tolle kulturelle Veranstaltungen. Welche jetzt demnächst stattfinden, darüber sprechen wir gleich um 14:30.

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0: Marie Froese hier auf 100,6 Flux FM.
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0: Eine leere Landebahn, ein verlassenes Flughafengebäude. Am ehemaligen Flughafen Tegel, da hebt schon lange kein Flieger mehr ab. Mittlerweile wird das Gelände anders genutzt. Das Kollektiv Kisterpatze wird das Gelände, ja, im vergangenen Jahr gab es da einen Zuschlag und die Modelfläche TXL fit zu machen für Kulturveranstaltungen. Seitdem sind sie da am Werkeln, Basteln und Planen und entstanden ist die Frachtkante. Das ist eine Open-Air-Location für Konzerte, Kultur und Techno-Partys. Der Name ist angelehnt an die ehemalige Frachtkantine des Flughafens. Und Flux FM-Reporterin Jula Jordans war vor Ort und hat Jan Sade vom Kollektiv Kisterpatze gefragt, was sich seit der Gründung jetzt im Jahr 2017 getan hat.
2: In den 9 Jahren ist auf jeden Fall einiges passiert. Wir haben angefangen mit so Raves in und um Berlin. Und das alles hat sich irgendwie über die Jahre dann entwickelt, zu dem, was es jetzt ist. Wir haben ein Festival aufgebaut in den letzten Jahren und daraus ist dann irgendwie dieser Wunsch oder die Idee entstanden, auch hier in Berlin irgendwie dauerhaft was zu haben, weil wir einfach großen Spaß an dieser Arbeit haben. Dann haben wir uns hier beworben auf die Fläche am Flughafen Tegel und haben am Ende quasi den Zuschlag bekommen, dass wir das machen dürfen. Und jetzt sind wir hier seit letztem Jahr.
0: Mittlerweile finden dort regelmäßig Events statt. Am vergangenen Wochenende zum Beispiel Punkkonzerte. In den nächsten Wochen stehen Partys und Open-Air-Kino auf dem Agenda. Das Besondere beim Kollektiv, alle, die mitwirken, machen das Ganze ehrenamtlich.
2: Dieses Ehrenamt ist natürlich schon eine große Herausforderung. Das kann man nicht anders sagen. Wir werden auch alle irgendwie älter und müssen gucken, dass irgendwie auch ein bisschen Geld reinkommt hier und da. Ja, das ist auf jeden Fall jetzt aktuell die größte Herausforderung, würde ich sagen, dass man das irgendwie gut hinbekommt, dass man vielleicht so diesem Switch auch schafft vom Ehrenamt zu doch so einem Beruf quasi. Aber wenn wir jetzt hier wirklich irgendwann eventuell wöchentlich Veranstaltungen haben, dann ist das ja anders eigentlich kaum noch möglich.
0: Regelmäßige Veranstaltungen, das wünschen Sie sich für die Zukunft auf dem ehemaligen Flughafen Tegel. Was sonst noch geplant ist, das hört ihr im ganzen Interview mit Jan Sade vom Kollektiv Kisterpatze auf fluxfm.de. Natürlich auch gerne über die gratis Flux Music App. Außerdem bekommt ihr auf dem FluxFM Insta-Account einen Blick hinter die Kulissen. 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Und Brenda Blitz stand erst vor ein paar Tagen dort auf der Bühne. Die hören wir uns jetzt an mit Nichts mehr sein.

Cold Shotgun und das von Lauren Hibbert hier auf 100,6. Flux FM in der nächsten Stunde, da habe ich eine Gästin bei mir im Studio. Und zwar wird sie am Freitag ihr neues Mixtape rausbringen. Luna Morgenstern hat eine Zeit lang in Amsterdam gelebt, lebt aber mittlerweile in Berlin. Fans von Charlie XCX oder Caroline Polachek könnten Luna Morgenstern ziemlich cool finden. Also gerne eingeschaltet bleiben. Jetzt gibt es erstmal diesen Song von Kuttimann mit Deckel. Hier ist Hope.

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0: Fantastische neue Musik von Jungle, The Wave hier auf 100,6. Flux FM, Lydia Kito, Tom McFarland und Josh Lloyd Watson. Sie sind zurück als Jungle und werden jetzt am 14. August die neue Platte Sunshine rausbringen. Natürlich gibt es auch ein Berlin-Konzert am 8. November in der Oberarena. Better Off war auch schon öfters bei uns zu Gast, sowohl im Interview als auch auf der Dachterrasse, als auch im Fluxbau, auch bei uns in einer Live-Session. Und die haben wir aufgenommen. Hier ist der Song für euch, Platz am Fenster.
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0: Dankeschön.
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2: Mit Ralf Gulke. Wegen der Entschärfung einer Weltkriegsbombe am Cottbusser Bahnhof müssen zahlreiche Menschen übermorgen das Umfeld verlassen. Wie die Stadt mitteilte, wird ein Sperrkreis von 500 Metern eingerichtet. Er muss bis spätestens Donnerstag 11 Uhr vollständig geräumt sein. Der Bahnverkehr soll nach aktuellem Stand noch bis 12 Uhr laufen. Danach gibt es auch dort Einschränkungen und Sperrungen. Sobald die Bombe entschärft ist, können die Anwohner zurück. Die französische Rechtspopulistin Marine Le Pen ist im Berufungsverfahren wegen der Veruntreuung von EU-Geldern zu einer dreijährigen Haftstrafe und zu einem 15-monatigen Kandidaturverbot verurteilt worden. Die Richter verurteilten sie in Paris zu 2 Jahren Haft auf Bewährung und 1 Jahr mit einer elektronischen Fußfessel. Le Pen hatte zuvor ausgeschlossen, mit einer elektronischen Fußfessel in den Präsidentschaftswahlkampf im kommenden Frühjahr zu ziehen. US-Präsident Trump ist in Ankara gelandet. Er will in der türkischen Hauptstadt am Treffen der Staats- und Regierungschefs der NATO teilnehmen. Der Gipfel steht im Zeichen angespannter transatlantischer Beziehungen. Trump hatte im Vorfeld die Verbündeten wiederholt dafür kritisiert, zu wenig für die Verteidigung auszugeben. Außerdem ist Trump nach wie vor verstimmt wegen der seiner Ansicht nach unzureichenden Unterstützung durch die NATO-Partner im Irankrieg. Eine wegen eines Bombenanschlags in Monaco gesuchte Ukrainerin ist tot in ihrem Heimatland aufgefunden worden. Die Leiche habe Schusswunden am Kopf aufgewiesen, so die ukrainische Polizei. 2 Tatverdächtige befinden sich demnach in Haft. Es handle sich um ein ehemaliges Mitglied der Sicherheitskräfte und einen aktuellen Mitarbeiter des ukrainischen Militärgeheimdienstes, hieß es. Die 39-jährige Frau, die einen Wohnsitz in Hessen hatte, wurde wegen des Anschlags gesucht, bei dem Ende Juni ein ukrainischstämmiger Multimillionär, seine Partnerin und der 13 Jahre alte Sohn verletzt wurden. Soweit das Neueste aus der Flux FM Nachrichtenredaktion. Das Wetter. Heute verbreitet dicht bewölkt, die Sonne zeigt sich nur selten. Es regnet und später gibt es Schauerwetter. Die Höchstwerte liegen bei 23 Grad. Morgen zunächst zum Teil wolkig, stellenweise aber auch schon locker bewölkt und trocken, maximal 22 Grad.
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3: Und Wenke Fiedler, Mikrofon. Luna Morgenstern ist der Alternative-Popstar, den wir brauchen. Fans von Charlie XCX oder Caroline Polachek können auch Fan von Luna werden. Die Musikerin kommt aus Köln, lebt aber mittlerweile nach einer Zeit in Amsterdam, in Berlin. Und jetzt am kommenden Freitag erscheint ihr neues Mixtape. Das heißt Chateau Brut. Deswegen ist Luna gleich live bei mir im Interview um 3:30 hier auf 100,6 Flux FM.

0: Mouthful of Wasps und das von Kashmir hier auf 100,6 Flux FM. Ja, zwischen Nachrichten über Konflikte, Krisen und Probleme kommen Berichte über neue Ideen, Lösungsansätze und positive Geschichten. Oft zu kurz, deswegen Kollegin Nele-Marie Dietz hat zwei Nachrichten für euch, die schon so ein bisschen Hoffnung machen.
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2: Es ist grün, weich und unscheinbar. Für Bauingenieur Auke Bley aus den Niederlanden ist das Gewächs der Schlüssel für nachhaltiges und effizientes Bauen. Denn Moos soll Gebäude und Städte kühlen. Angefangen mit Forschungen an der Universität Delft, entstand 2021 das Startup Respire. Ihre Idee? Moosfreundlicher Beton und selbsthaftendes Gel, um graue, heiße Gebäude in grüne, kühle Lebensräume zu verwandeln. Das Moos für die Begrünung züchtet und trocknet das Unternehmen selbst. Es geht innovativ weiter, und zwar in Australien. Wer mit Bienengift bis jetzt nur Schmerzen verbindet, irrt sich. Ein Forschungsteam hat festgestellt, dass das Gift von Honigbienen aggressive Brustkrebszellen innerhalb von 60 Minuten zerstören kann. Grund dafür ist der Inhaltsstoff Melitin, der Tumorzellen gezielt angreift. Gute Nachricht für Mensch und Tier, der Stoff kann künstlich hergestellt werden.
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0: Vielen Dank, Nele. Ja, manchmal sind es die kleinen Dinge, die Großes vollbringen und Hoffnung machen können.

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Punching the Flowers und das von Deathcap for Cutie, die ja ein neues Album rausgebracht haben vor einem Monat. I Build You a Tower. Mein Kollege Daniel Meinel aus der Flux FM Musikredaktion hat mit dem Sänger gesprochen. Das Interview, das könnt ihr gerne nochmal in Ruhe nachhören auf fluxfm.de. Gleich live bei mir im Interview die Musikerin Luna Morgenstern. Die bringt am Freitag ein neues Mixtape raus. Darüber werden wir gleich sprechen um 4:30.

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0: Superpunk und das mit Ja, ich bereue alles hier auf 100,6 Flux FM.
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0: Ihr lieben Fluxis, ich habe wieder Besuch im Studio. Die deutsche Künstlerin Luna Morgenstern, die lebt schon einige Zeit in Berlin. Da hat sie dann auch ihren eigenen Stil entwickelt, beziehungsweise in Amsterdam, wo sie vorher gelebt hat. Als großer Fan von Charlie XCX kommt man dann auch nicht daran vorbei, vielleicht ein bisschen an diese Künstlerin zu denken, wenn man ihre Musik hört. Luna Morgensterns neues Mixtape Chateaubrut kommt jetzt am kommenden Freitag raus. Einen Tag vorher, am Donnerstag, gibt es eine neue EP-Release-Party und Luna ist jetzt live bei mir im Studio. Schönen guten Tag.
2: Hi.
0: Schön, dass du da bist. Ziemlich cooler Name. Morgenstern könnte ja aus der Astronomie abgeleitet werden, vom Christentum als mittelalterliche Waffe oder Mythologie der Lichtträger, der Luzifer. Was ist es?
2: Ich glaube, die mittelalterliche Waffe.
0: So im Sinne von Mittelfinger hoch?
2: Genau. Und mein Vater heißt tatsächlich Maillard. Auf Französisch heißt das der Ritter, der diese Waffe schwingt.
0: Mhm. Richtig cool.
2: Ein bisschen verrückt und ein bisschen komisch ist.
0: Ja, ich würde eher sagen, dass es ziemlich cool ist. Ja. Das heißt, du hast französischen Einschlag?
2: Ja, genau, väterlicherseits.
0: Genau, und deswegen heißt dein neues Mixtape dann auch so, wie man vielleicht, wenn man sich Sekt kaufen möchte, heißen würde, aber in Französisch.
2: Genau, ja. Die Schreibweise stimmt nicht und das habe ich extra gemacht. Also im Französischen wäre es ohne das E, es wäre einfach nur Brut. Aber ich habe das englische Brut gewählt, weil ich einen Kontrast herstellen wollte zwischen dem schönen Luftschloss Chateau und das Brutale, dass ein bisschen diese Fantasie zerbricht.
0: Mhm, sehr gut. Du bist ja selber großer Fan von Charlie XCX, ne?
2: Ja, Queen.
0: Queen auf jeden Fall. Wie würdest du denn sagen, unterscheidet sich, da du ja mittlerweile in Berlin lebst, Berlin von Amsterdam?
2: Mhm. Berlin von Amsterdam, ja, Berlin ist bestimmt fünfmal so groß. Das hat auf jeden Fall auch Einfluss gehabt auf meine Entscheidung. Für mich war Amsterdam eine wundervolle Zeit, eine beschützte Zeit. Ich konnte mich gut entwickeln, aber es wurde ein bisschen eng. Und meine Mom kommt aus Berlin, die Beziehung war schon immer da. Ich habe mich immer zu Hause gefühlt und ich habe auch einfach ein bisschen eine Szene vermisst vielleicht.
0: Mhm. Ja. Das heißt, die Musikbubble in Amsterdam ist ein bisschen kleiner?
2: Auf jeden Fall. Es ist eine gute Bubble, aber irgendwann muss man sie poppen.
0: Das verstehe ich komplett. Man kennt sich dann irgendwie untereinander sehr gut. Dein Mixtape ist ja, wenn ich das richtig verstanden habe, eine Verarbeitung einer längeren Beziehung?
2: Ja, eigentlich ist es, was danach kommt. Also das sich selber wiederfinden und auch wieder entdecken, dass man eine Person ist, die eigenständig ist und sich wieder selbst entdecken, da geht es eigentlich drum.
0: Mhm. Mhm. Ich glaube, das ist ein Thema, das wird so einige Menschen ansprechen. Ich würde sagen, wir hören uns einen Song von dir an und dann sprechen wir gleich noch über deine Release-Party, die jetzt in 2 Tagen in Berlin stattfinden wird. Luna Morgenstern hier auf 100,6 Flux FM und das mit dem Song Live.
2: Ah!

0: Luna Morgenstern und das mit Liv hier auf 100,6. Flux FM, die Musikerin, ist immer noch live bei mir im Studio. Jetzt am Freitag kommt das neue Mixtape raus, was heißen wird Chateau Brut. Auf Englisch habe ich jetzt gelernt, nicht auf Französisch. Da hat mein französisch sprechendes Gehirn direkt umgeswitcht. Was bei dir cool ist, du hast dann auch tatsächlich schon einmal in einem anderen Interview gesagt, dass es so Ende 20 als Frau, dass man dann über seine Peak hinaus ist. Was meintest du damit?
1: Also ich denke das nicht.
0: Ich auch nicht.
1: Ich habe halt gemerkt bei mir selber, in der Industrie wird das relativ... Es wird suggeriert, es wird dir nicht ins Gesicht gesagt, aber dein Alter wird halt erfragt und je nachdem wirst du dann halt kategorisiert in dem Sinne von, hey, ist sie noch nützlich brauchbar, können wir mit ihr noch Geld verdienen, weil ist sie jung genug? Mhm. So, das wird leider schon suggeriert und ist halt auch immer eher, das jüngere Talent ist irgendwie interessanter, weil da kann man ja auch noch mehr formen und rausholen.
0: Mhm. Ne? Ja. Die sagt weniger Nein.
1: Genau.
0: Das ist schlimm, dass es das immer noch gibt.
1: Ja.
0: Und ich finde es sehr wichtig, darüber zu sprechen, weil ich das von vielen Musikerinnen höre, wo dann andere Leute, die nicht in der Musikbubble drin sind, dann sich aufregen und sagen, nee, ist ja voll gut, arbeitest ja nur nicht viel, bist ja immer nur auf der Bühne. Aber was alles davor passiert, dann musst du ja wirklich sehr viel Vorarbeit leisten, damit du überhaupt auf dieser Bühne stehen kannst vor anderen Menschen. Darüber wird dann nicht gesprochen. Du hast eine tolle Release-Party geplant am Donnerstag, das im Studio 1111. Das Ganze, das ist nicht nur ein Konzert mit GästInnen, sondern das ist eine richtige immersive Show.
1: Genau, ja. Ich habe zusammen mit Anna van der Velde ein Visual-Konzept entwickelt. Und alle Visuals werden auf alle Wände dieser Venue projiziert. Das heißt, du kommst rein und du wirst eigentlich komplett umhüllt von Visuals. Ich freue mich extrem. Ich sehe es auch erst zum ersten Mal am Donnerstag selber. Das ist auf jeden Fall spannend.
0: Aufregend. Wie lange hast du daran gearbeitet, an diesem ganzen Konzept?
1: Also insgesamt 3 Jahre.
0: Krass.
1: Ja.
0: Also das heißt, du hast dann in Amsterdam so auch ganz viel aus der Kunst aufgesaugt.
1: Ich kenne Anna tatsächlich aus Amsterdam und bin dann durch meinen riesigen Breakup durch und nach Berlin gezogen und da hat sich das dann, haben sich quasi die verschiedenen Teile, Puzzleteile zusammengebracht.
0: Ja, ist schlimm, ne? Dass man manchmal durch die Hölle gehen muss, damit sich neue Türen öffnen.
1: Das war wirklich sehr schlimm, aber auch das Beste, was mir passieren konnte.
0: Ja, krass. Mhm. Dann bin ich froh, dass du ja jetzt da bist, wo du sein solltest. Und dein neues Mixtape, das handelt ja unter anderem auch vom Erwachsenwerden. Was war denn für dich das Schwerste daran persönlich?
1: Das Loslassen.
0: Kannst du das genauer beschreiben?
1: Ja, Loslassen von Erwartungen, die man an sich selber hatte, ans Leben. Wie man dem Ganzen Form geben würde, mit wem. Welche Personen lässt man los, die man eigentlich dachte, die bleiben?
0: Mhm.
1: Und auch welche Persönlichkeiten oder Träume entwächst man? Oder, ne? Also lässt man hinter sich. Und das dann so zu realisieren und einfach so zu sagen, okay, das bin ich nicht mehr.
0: Ich sehe schon, es ist ein therapeutisches Mixtape und ein sehr tolles Gesamtkunstwerk. Also wenn Menschen deine neue Platte kaufen möchten, das Mixtape kommt, wie gesagt, offiziell jetzt am Freitag raus, wird Chateau Brut heißen. Ist nichts zum Trinken und ihr könnt am Donnerstag natürlich dabei sein, denn das Ganze ist mit freiem Eintritt. Dann könnt ihr die immersive Show im Studio 1111 live miterleben. Also gratis, aber man muss sich anmelden vorher.
1: Genau, man muss einmal sich anmelden über den RSVP-Link in meiner Bio.
0: Gut, ich würde sagen, wir machen jetzt gleich eine Story mit dir. Dann können die Leute einfach darauf klicken. Das ist das Einfachste. Dann kann man vielleicht live das Ganze miterleben. Wir hören uns noch einen Song von dir an und das zusammen mit Girl IRL. Ich dachte schon, ich kriege jetzt einen Knoten in die Zunge. Danke, dass du geholfen hast. Luna Morgenstern und das mit dem Titeltrack Chateau Brut. Ey, vielen Dank und ganz viel Spaß am Donnerstag.
1: Danke dir.
0: Tschüss.

Chateau Brut und das von Luna Morgenstern hier auf 100,6. Flux FM. Am Freitag kommt das Mixtape raus. Sie hat jetzt schnell noch eine Vinyl aus der Tasche gezogen. 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

0: Noah and the Whale, Life Goes On hier auf Flux FM.
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0: Brocki aka Brockhoff war vor kurzem noch bei uns im Interview, um über die neue Platte Easy Peeler zu sprechen. Die ist mittlerweile offiziell draußen. 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September gibt es ein Konzert in der Kantine Berghain. 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Die hat ja das Buch Just Kids rausgebracht. Es geht um doch eine wehmütige Reflexion über eine vergangene Beziehung. Hier ist Brocki mit Blue Star.

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2: Mit Ralf Gulke. In Ankara beginnt am Abend ein zweitägiger NATO-Gipfel. Im Vorfeld wurde in der türkischen Hauptstadt ein für die Ukraine mutmaßlich wichtiger Deal unterzeichnet. Der Rüstungskonzern Rheinmetall darf voraussichtlich bald in den USA entwickelte Raketensysteme in Deutschland produzieren. Das Düsseldorfer Unternehmen unterzeichnete eine entsprechende Vereinbarung mit dem US-Konzern Lockheed Martin. Die Raketen können auch an die Ukraine geliefert werden. Das Land leidet gerade besonders unter russischen Raketenangriffen auf die Zivilbevölkerung. Die französische Rechtspopulistin Marine Le Pen ist im Berufungsverfahren wegen der Veruntreuung von EU-Geldern zu einer dreijährigen Haftstrafe und zu einem 15-monatigen Kandidaturverbot verurteilt worden. Die Richter verurteilten sie in Paris zu 2 Jahren Haft auf Bewährung und 1 Jahr mit einer elektronischen Fußfessel. Le Pen hatte zuvor ausgeschlossen, mit einer elektronischen Fußfessel in den Präsidentschaftswahlkampf im kommenden Frühjahr zu ziehen. Eine wegen eines Anschlags in Monaco gesuchte Ukrainerin ist in ihrem Heimatland tot aufgefunden worden. Die Leiche der 39-Jährigen habe Schusswunden am Kopf aufgewiesen, erklärte die Polizei. In der Nähe habe man eine Folterkammer entdeckt. 2 Verdächtige wurden festgenommen, ein Ex-Sicherheitsmann und ein aktiver Mitarbeiter des ukrainischen Militärgeheimdienstes, hieß es. Die Frau soll in Monaco eine Paketbombe im Haus eines ukrainischstämmigen Multimillionärs deponiert haben. Es gab 3 Verletzte. Wegen der Entschärfung einer Weltkriegsbombe am Cottbusser Bahnhof müssen zahlreiche Menschen übermorgen das Umfeld verlassen. Wie die Stadt mitteilte, wird ein Sperrkreis von 500 Metern eingerichtet. Er muss bis spätestens Donnerstag 11 Uhr vollständig geräumt sein. Der Bahnverkehr soll nach aktuellem Stand noch bis 12 Uhr laufen. Danach gibt es auch dort Einschränkungen und Sperrungen. Sobald die Bombe entschärft ist, können die Anwohner zurück. Soweit das Neueste aus der Flux FM Nachrichtenredaktion. Das Wetter. Heute verbreitet dicht bewölkt, die Sonne zeigt sich nur selten. Es regnet und später gibt es Schauerwetter. Die Höchstwerte liegen bei 23 Grad. Morgen zunächst zum Teil wolkig, stellenweise aber auch schon locker bewölkt und trocken, maximal 22 Grad.
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3: 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Euch einen schönen Nachmittag.

Die Shoutout Louds und das mit Oh-Oh hier auf 100,6 Flux FM. Vor kurzem hatten wir wieder den 4. Juli. Das ist in Amerika ein sehr wichtiger Tag, wo sehr viele Menschen in der Notaufnahme landen, ja, weil sie mit Feuerwerk nicht umgehen können. Und der 4. Juli, der wird gefeiert seit 1776. Und da gibt es jetzt ein neues Buch dazu von Hiriam Kümper. Das ist ein Professor für Geschichte an der Universität Mannheim. Sein neues Buch heißt Mythos 1776. Ein sehr wichtiges Buch, darüber sprechen wir, nämlich 250 Jahre Demokratiegeschichte in den USA. Unser Thema um 16:30 hier auf Flux FM.

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0: Cooler Song von Kate Miller Heidke. Little Roots, Little Shoots hier auf 100,6 Flux FM.
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0: Wir gehen rüber auf die Insel nach London. Da gibt's nämlich ein Alternative Electronic Kollektiv, was sich Holy Bones nennt. Und die haben sich interessanterweise 2020, da wo wir alle sehr, sehr gerne spazieren gegangen sind, beim Wandern kennengelernt. Deswegen tragen die auch immer Bandagen bei Auftritten. Laut eigener Aussage, um sich, in Klammern, zu verstecken oder auch zu heilen. So kann man das dann nennen. Die haben jetzt neue Musik released. Sie orientieren sich so ein bisschen an Mike Skinner, also so Spoken Word. Dazu gibt es tanzbare Riffs und das Ganze gibt es mit melodischen Gitarrenlinien, mit Elektro-Sounds. Wir hören uns die neue Single an von Holy Bones, Did You Ask For This?

Coole neue Single von Holy Bones, einem Londoner Kollektiv. Did you ask for this? Hier auf 100,6 Flux FM. Falls ihr noch ein interessantes Buch für den Sommerurlaub am Strand oder am See oder vielleicht auf dem Balkon sucht, da haben wir einen Tipp für euch. Ein neues Buch heißt Mythos 1776. Es geht um 250 Jahre Demokratiegeschichte in den USA. Und mein Kollege Marius Ligowski hat mit dem Autor gesprochen. Er ist nämlich Professor für Geschichte an der Universität Mannheim. Und was es genau in dem Buch geht und warum wir euch das unbedingt weiterempfehlen, das gibt's in 7 Minuten hier auf Flux FM.

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0: Soft Loved und das mit Fuck You Want It hier auf 100,6 Flux FM. Am 4. September wird das neue Album Throw a Dice rauskommen und am 14. Oktober spielen sie im Lido.
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0: 250 Jahre Vereinigte Staaten von Amerika. Das klingt noch nicht so alt. Am 4. Juli 1776 sagen sich 13 Kolonien vom Königreich Großbritannien los und unterzeichnen die Unabhängigkeitserklärung. Der Beginn der amerikanischen Demokratie. Der Independence Day wurde am vergangenen Wochenende in den USA gehörig gefeiert. Allen aktuellen Verwerfungen zum Trotz. Denn nicht nur die Politik von Präsident Donald Trump setzt dem Land zu. Ja, Hiram Kümper ist Professor für Geschichte an der Universität Mannheim. Gerade ist sein Buch Mythos 1776 erschienen. Flux FM-Redakteur Marius Legowski hat mit ihm gesprochen und gefragt, was die USA aus 250 Jahren Demokratiegeschichte lernen können.
2: Herr Kümper, die politischen Gräben in den USA haben sich in den vergangenen Jahren immer weiter vertieft. Es gab schon so einige Krisen in der US-Geschichte. Oft sind die Staaten dann gestärkt daraus hervorgegangen. Was muss denn passieren, damit sie auch diesmal daraus gestärkt herauskommen?
3: Also ich glaube, es bräuchte wieder eine Verständigung auf einen gewissen Grundkonsens. Und dieser Grundkonsens, der geht ja eigentlich weit zurück, nämlich dass die Institutionen, die in der Gründungsphase, also im späten 18. Jahrhundert, vor allem in der Verfassung von 1787 gelegt worden ist, also die Idee, dass sich unterschiedliche politische Institutionen auch gegenseitig kontrollieren, dass man sich auf diesen Grundkonsens wieder einigt. Denn im Moment, in den letzten Jahren, sind ja vor allem die Institutionen, die Verfassungsinstitutionen, ganz massiv in Frage gestellt worden und prekärerweise dieses Mal von den Regierenden selbst.
2: Für das Verständnis der USA ist der Mythos der Unabhängigkeitserklärung sehr wichtig und eben auch der Mythos rund um die Gründungsväter, die auch ganz viele andere Sachen noch geschrieben haben. Das heißt, da kursieren sehr viele unterschiedliche Narrative. Ja. Wie kommt man dann doch zu einer gemeinsamen Idee der Vereinigten Staaten von Amerika?
3: Unbedingt. Das ist ja der Witz am Konsens, dass es eben keine Homogenität gibt. Deshalb braucht man den ja so. Diese 13 Kolonien der frühen USA, die sind ja in sich unglaublich unterschiedlich. Das ist auch nicht nur im Norden und Süden so. Die sind unterschiedlich politisch strukturiert. Die sind vor allem unterschiedlich ökonomisch aufgestellt. Es ist selbst schon Holzschnitt, wenn man sagt, im Süden dominiert eben die Plantagenwirtschaft und im Norden die einzelne Farmwirtschaft und das Gewerbe. Das stimmt so im Holzschnitt. Aber wenn man genauer hinguckt, ist es natürlich noch komplexer. Die amerikanische Geschichte lebt davon, dass man auch sehr genau weiß, dass man sich eigentlich über viele Dinge nicht einig ist, aber immer wieder darüber für eine kurze Zeit eine Art Kind gießt. Und das ist eben schon diese Verfassung von 1787. Wenn man das personalisiert, Jefferson ist, um einen von diesen Gründungsvätern zu nennen, der ist selber Sklavenhalter. Er diskutiert durchaus auch darüber, dass die Sklaverei abgeschafft werden soll, aber er selber hat gar kein Interesse daran. Und den einigt man sich ja auch darauf, das nicht zu tun, weil dann eben doch man den Konsens vor, sagen wir mal, das aufgeklärte Ideal, alle Menschen sind frei und gleich geboren, setzt. Das ist eben nicht durchzusetzen und hinterher bleibt also dann ja noch bis zum Bürgerkrieg die Sklaverei fest verankert.
2: Ihnen war es in Ihrem Buch sehr wichtig, nicht nur die Gründungsväter zu Wort kommen zu lassen und das historisch nochmal aufzuarbeiten, sondern auch explizit Indigene und schwarze amerikanische Stimmen einzubinden. Kommt dabei eine andere Geschichte Amerikas zutage?
3: Wenn man das Beispiel der politischen Teilhabe von Schwarzen sieht. Es ist nicht so, als würde nicht schon 1776 ganz klar auf dem Tisch liegen. Wir können nicht einerseits sagen, alle werden frei geboren und das ist unveräußerlich und gleichzeitig halten wir Leute in Sklaverei. Noch viel mehr diskutiert wird interessanterweise. Wir können nicht einerseits sagen, eine unserer ganz großen Grundsätze ist, man soll doch die Fruits of one's own labor, also die Früchte der eigenen Arbeit selber genießen können. Und voilà, wer genießt denn jetzt nun wirklich nicht die Früchte der eigenen Arbeit? Die genießen noch wirklich andere Sklaven. Und es ist nicht so, als würde das auch nicht ausdrücklich gesagt, 1776. Und das ist ganz interessant, weil man natürlich auch dazu neigt und bis zu einem gewissen Grad ist es auch angemessen, Geschichte zu relativieren und zu sagen, das war eben damals so. Das war sozusagen die Vorstellungswelt. Und das ist auch richtig. Das Argument ist nicht falsch. Es lohnt auch nicht, alles zu standardisieren, wenn Menschen eine gewisse Vorstellungswelt zu ihrer Zeit nicht haben können, weil die sich noch nicht entwickelt hat. Das ist schon angemessen. Aber andererseits darf man sich damit auch nicht so einfach machen und alles entschuldigen. Und deshalb ist es so wichtig, möglichst breit zu sehen, was steht denen denn zur Verfügung? Was können die wissen? Was können die denken? Worüber können die reden? Und dann war mir wichtig zu zeigen, die hätten schon die Entscheidung anders treffen können. Und das ist eine Form von historischer Verantwortung. Und deshalb finde ich so wichtig, eben diese marginalisierten Gruppen, diese damals eben gerade nicht repräsentierten Gruppen auch zu Wort kommen zu lassen. Auch Frauenrechte, die lagen auf dem Tisch. Also man hat sich bewusst entschieden, die jetzt in diesem Fall noch nicht zum Zuge kommen zu lassen.
0: Sehr interessant. Hiriam Kümper, Geschichtsprofessor an der Universität Mannheim über die Demokratiegeschichte der USA. In seinem neuen Buch Mythos 1776, Traum und Erwachen der amerikanischen Nation, taucht ihr tiefer ins Thema ein, wenn ihr möchtet. Das Ganze ist im Prolen Verlag erschienen, kostet 26 Euro. Marius hat noch ausführlicher mit Hiriam gesprochen. Das komplette Interview findet ihr auf fluxfm.de. Natürlich könnt ihr das auch in Ruhe in der gratis Flux Music App nachhören. Dort hat er dann auch die Chance, das Buch zu gewinnen und vielleicht mit in den Urlaub zu nehmen.

Balex One, The Great Defector hier auf 100,6 Flux FM. 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

The Cardigans, Erase, Rewind hier auf 100,6. Flux FM, wisst ihr eigentlich, wann Sextoys erfunden wurden? Die ganze Geschichte rund um das Thema Sexspielzeuge, das ist unser Thema in der nächsten Stunde hier auf Flux FM.

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2: Mit Ralf Gulke. US-Präsident Trump hat bei einem Treffen mit dem türkischen Staatschef Erdogan vor dem NATO-Gipfel seine Enttäuschung über das Verhalten der Verbündeten während des Iran-Kriegs bekräftigt. Er sei sehr enttäuscht von der NATO gewesen, sagte Trump vor Journalisten in Ankara. Italien, Deutschland und Frankreich hätten die USA abgewiesen, die immer für sie dagewesen seien. Der Gipfel beginnt am Abend mit einem Arbeitsessen, er geht dann morgen weiter. Die französische Rechtspopulistin Marine Le Pen ist im Berufungsverfahren wegen der Veruntreuung von EU-Geldern zu einer dreijährigen Haftstrafe und zu einem 15-monatigen Kandidaturverbot verurteilt worden. Die Richter verurteilten sie in Paris zu 2 Jahren Haft auf Bewährung und 1 Jahr mit einer elektronischen Fußfessel. Le Pen hatte zuvor ausgeschlossen, mit einer elektronischen Fußfessel in den Präsidentschaftswahlkampf im kommenden Frühjahr zu ziehen. Eine wegen eines Anschlags in Monaco gesuchte Ukrainerin ist in ihrem Heimatland tot aufgefunden worden. Die Leiche der 39-Jährigen habe Schusswunden am Kopf aufgewiesen, erklärte die Polizei. In der Nähe habe man eine Folterkammer entdeckt. 2 Verdächtige wurden festgenommen, ein Ex-Sicherheitsmann und ein aktiver Mitarbeiter des ukrainischen Militärgeheimdienstes, hieß es. Die Frau soll in Monaco eine Paketbombe im Haus eines ukrainischstämmigen Multimillionärs deponiert haben. Es gab 3 Verletzte. Wegen der Entschärfung einer Weltkriegsbombe am Cottbusser Bahnhof müssen zahlreiche Menschen übermorgen das Umfeld verlassen. Wie die Stadt mitteilte, wird ein Sperrkreis von 500 Metern eingerichtet. Er muss bis spätestens Donnerstag 11 Uhr vollständig geräumt sein. Der Bahnverkehr soll nach aktuellem Stand noch bis 12 Uhr laufen. Danach gibt es auch dort Einschränkungen und Sperrungen. Sobald die Bombe entschärft ist, können die Anwohner zurück. Der Skandal um die rassistische Beleidigung von Frankreichs Fußballstar Mbappé durch eine Senatorin aus Paraguay hat die höchsten politischen Ebenen erreicht. Die Regierung des südamerikanischen Landes erklärte, die Aussagen von Senatorin Amarilla spiegelten in keiner Weise die Haltung Paraguays. Amarilla hatte Mbappé als kolonialisierten Kameruner bezeichnet, der verzweifelt versuche, als Franzose durchzugehen. Der Fußballer warf der Senatorin unverhohlenen Rassismus vor. Soweit das Neueste aus der Flux FM Nachrichtenredaktion. Das Wetter. Heute verbreitet dicht bewölkt, die Sonne zeigt sich nur selten. Es regnet und später gibt es Schauerwetter. Die Höchstwerte liegen bei 23 Grad. Morgen zunächst zum Teil wolkig, stellenweise aber auch schon locker bewölkt und trocken, maximal 22 Grad.
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0: Sienna Spyro und das mit Material Lover hier auf 100,6. Flux FM. 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
0: Das Ganze heißt Bandpool Goes Berlin und zwar lädt die Pop-Akademie Baden-Württemberg ein. In zwei Tagen, wie gesagt, da ist ein Showcase-Event und da gibt es die neuesten MusikerInnen aus der deutschen Musikszene, die man live auf der Bühne sehen kann. Es ist natürlich möglich, dass da einige potenzielle Chartstürmer der Zukunft mit dabei sind. Im Mittelpunkt des Abends stehen ausgewählte Acts der brandneuen 28. Bandpool-Generation. Ja, und die mussten vor einer hochkarätigen Fachjury gegeneinander spielen. 200 Mitbewerber gab es und durchsetzen konnten sich die Talente Ayla, ein Rosenkavalier, Lisa, Absteige, Elisabeth, Tasca und Cargo. 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Einlass ist ab 19 Uhr, Beginn ab 20 Uhr. Das Ganze gibt es nicht zu kaufen, also es gibt keinen regulären Ticketverkauf. Für das Showcase gibt es nur ausschließlich eine persönliche Einladung von BranchenvertreterInnen oder exklusive Gästelistenplätze. 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

Die Asteroids Galaxy Tour und das mit Dynamite hier auf 100,6 Flux FM. Vor so circa 10 Jahren war das noch nicht üblich, dass man ein Sextoy ganz normal im Drogeriemarkt kaufen konnte. Die liegen ja wirklich da im Regal, neben Snacks einfach rum. Und jetzt ist es so, dass man sagen könnte, heute sind Sexspielzeuge in der Mitte der Gesellschaft angekommen. Wir erzählen euch mehr über die Geschichte von Sexspielzeug und dazu gibt es noch die Möglichkeit, einen neuen Next Liberty zu gewinnen. Das ist der neueste Womanizer, der heute offiziell herauskommt. Wie ihr den gewinnen könnt, das gibt es gleich um 5:30 hier auf Flux FM.

0: Alone in the Rain und das von Amelie hier von 100,6 Flux FM.
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0: Sie sind bunt, vibrieren und wechseln die Temperatur. Sextoys heute nahezu in jedem Drogeriemarkt im Regal und längst kein Tabuthema mehr. Das war aber nicht immer so. Flux FM-Redakteurin Nele Marie Dietz nimmt uns mit in die Geschichte von Sexspielzeug.
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2: Seitdem es die Menschheit gibt, existieren sexuelle Lust und Selbstbefriedigung. Dass Sexspielzeuge ihren Ursprung also nicht erst im 20. Jahrhundert haben, liegt nahe. Wir reisen zurück ins Steinzeitalter. Pfeil und Bogen, Speere und mittendrin ein männliches Glied aus Stein. 2005 wurde es in Baden-Württemberg ausgegraben und gilt mit stolzen 28.000 Jahren auf dem Buckel als erster archäologischer Fund eines Sextoys. Weiter geht's in der Antike. Im alten Griechenland waren Dildos, damals noch Olisbos genannt, fester Bestandteil des Alltags. Meist wurden sie aus Holz oder geöltem Leder gemacht und von Händlern in Städten verkauft. In Asien gern aus Jade oder Bronze geformt. Außerdem entstanden die ersten Penisringe. Mythen wie Kleopatras mit Bienen gefüllte Vibratoren halten sich bis heute wacker, sind aber nicht belegt. Das sexuell liberale Zeitalter der Antike ist spätestens im Mittelalter Geschichte. Stigmatisierung und Verbannung führten zu einem Rückgang der Produktion und Nutzung von sexuellen Hilfsmitteln. Abgesehen davon wurde Sex, der rein zum Vergnügen und nicht der Fortpflanzung diente, sogar regelrecht tabuisiert. Sexspielzeuge mussten also, wenn überhaupt, heimlich selbst hergestellt und benutzt werden und galten als Sünde. Das 19. Jahrhundert gilt als Geburtsstunde der elektromechanischen Vibratoren. Das laut ratternde, schwere Gerät hatte kaum Ähnlichkeiten mit heutigen Geräten. Bis heute hält sich die bekannte Theorie der medizinisch verordneten Orgasmen gegen Hysterie, ist aber nicht belegt. Der Vibrator wurde zwar medizinisch eingesetzt, allerdings nur gegen Muskelverspannungen und Nervenleiden und nicht zur sexuellen Befriedigung. Anfang des 20. Jahrhunderts wurden diese elektrobetriebenen Vibratoren sowie Haushaltsgeräte zur Lustbefriedigung zweckentfremdet. Mit der sexuellen Revolution der 60er und 70er Jahre verändert sich alles. Sexspielzeuge wurden aus der medizinischen Grauzone und dem verheimlichten Haushaltskontext befreit und gezielt zur Selbstbefriedigung der weiblichen Lust, zur Emanzipation und für sexuelle Selbstbestimmung neu erfunden. Und das bis heute. In allen Formen, Farben und mit jeder Menge Hightech-Extras.
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0: Vielen Dank, Nele. Heute sind Sexspielzeuge in der Mitte der Gesellschaft angekommen und passend dazu gibt's etwas für euch zu gewinnen, wenn ihr möchtet. Heute kommt der Next Liberty auf den Markt. Der funktioniert mit 3D-Druckwellentechnologie und erzeugt so tiefgehende Empfindungen ohne direkten Kontakt. Mit einer schlanken Silhouette und magnetischen Schutzkappe ist er nicht nur handlich und diskret, sondern auch reisetauglich. Auf luxfm.de, da seht ihr das schnieke Teil, könnt euch das mal genauer angucken und mit ein bisschen Glück gewinnt ihr den Womanizer Next Liberty dann auch noch dazu. Ich drücke die Däumchen.

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0: Mickey Blanco und das mit Free Ride hier auf 100,6 Flux FM.
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0: Girl and Girl ist eine vierköpfige Garage Rock Band aus dem Raum Brisbane Golden Coast. Was bei denen besonders ist, also ganz oft gibt es ja Geschwisterbands oder Cousins, Cousinen, die zusammen in einer Band spielen. In diesem Fall ist der Frontmann Kai James tatsächlich der Neffe von der Schlagzeugerin Melissa James. Ja. So stehen die zueinander. Die gehen jetzt demnächst auf Tour. Erstmal durch Australien. Wir hoffen natürlich, dass es sie auch irgendwann nach Berlin verschlägt. Das Debütalbum kam 2024 raus. Sie werden so ein bisschen öfter ja mit den Strokes irgendwie in einen Topf geworfen. Wir hören uns die neue Single an von Girl and Girl. Hier ist der Song Hell.

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0: L'Imperatrice und das mit Dancer Marilou hier auf 100,6 Flux FM. Ich sage immer noch, es ist wirklich sehr, sehr schade, dass wir hier im Studio keine Kamera haben. Alleine nur, um zu sehen, wie der Matti hier reinkommt und anfängt abzudancen, bevor ich ihn bitte, mir zu erzählen, was heute Abend denn los ist. Du hast ja schön richtig schöne Dance-Moves, Matti.
1: Das ist einfach psychologisch bedingt. Ja, das ist jetzt nicht so, weil ich, oh geil, ich muss jetzt, das ist wirklich so, ich muss, glaub, das Ganze, ich meine, ich arbeite mit meiner Stimme, aber irgendwie muss ich das Ganze körperlich auch spüren, um jetzt hier in den Radio-Matti überzugehen.
0: Das verstehe ich, das sind ja zwei verschiedene. Ja?
1: Und dann muss ich, glaube ich, meinen Körper so ein bisschen eingrooven. Dankeschön für diesen Blick auf mich selbst.
0: Ja, und du hast mich heute auch sehr glücklich gemacht. Du hast nämlich auf deinem Büro in der Redaktion hast du dieses Fisher-Price-Telefon, das hast du bestellt.
1: Das Telefon mit den Augen.
0: Ja, und dann war ich so, oh mein Gott, das hatte ich auch als Kind.
1: Ich hatte es nicht, ich musste mir das letztens nachkaufen.
0: Es ist so süß. Das ist, glaube ich, so ein 70er, 80er Ding. Ne?
1: Genau, also, das ist so ein Fisher-Price, das kann man so hinter sich herziehen.
0: Ja, ne? Für und so dann, Kleinkinder.
1: Genau, und ich glaube, Kleinkinder von heute wissen gar nicht mehr, was eine Wählscheibe ist.
0: Die nee, gar nichts mehr googelt anfangen. Das bitte mal, damit ihr wisst, von was wir sprechen. Aber das ist so ein nostalgisches Ding, das finden wir total schön. Aber Matti, was hast du heute Abend mit dabei?
1: Ab 18 Uhr. Also ich habe natürlich ganz viel neue Musik, unter anderem von Session Victim. Die beiden mag ich total gerne. Das sind zwei Künstler aus Hamburg, die eigentlich den ganzen Tag Platten diggen, um daraus dann neue Musik zu machen. Manchmal arbeiten sie aber auch live ein und sie machen so einen schönen House, der auch ein bisschen, ja sag ich mal, jazzy angehaucht ist, aber jetzt nicht zu viel. Also auf jeden Fall noch tanzbar. Es gibt ein paar Veranstaltungstipps und dann muss ich jetzt auch nochmal reingucken, was ich hier so vorbereitet habe. Jetzt hast du mir aber den Sendeplan zugemacht, jetzt weiß ich es gar nicht mehr.
0: Warte, ich mach dir den
1: mach mal auf, guck so. Mal hier, genau.
0: Guck, ah, es gibt rolle einen, runter.
1: Auf jeden Fall werden wir, nee, das ist ja Dienstag, ach Gott. Ja, auf jeden Fall gibt es viel...
0: Aber sind wir denn nicht Dienstag, Matti?
1: Wir sind schon am Dienstag, ja. Genau. Ja, genau. Heute ist ja Rugby bei meinem Sohn, genau. Und auf jeden Fall eine tolle Sendung. Wir werden natürlich darüber sprechen, dass Robin morgen in der Stadt ist. Ne? Müssen wir alle hingehen. Robin is in town.
0: Sexistential, so heißt ihr neues Album.
1: Und dann darf ich noch über etwas sprechen, über ein Festival, das im September stattfindet, aber erst man offiziell ab 17 Uhr darüber reden kann. Ist schon 17 Uhr, ne?
0: Es ist schon 17
1: okay,
0: Uhr.
1: Okay, dann mache ich das jetzt. Es wird das Home Again Festival geben. Home Again ist eine Plattform aus Berlin. Riesenfestival, 10 Jahre gibt es die jetzt. Und die werden im September feiern mit unter anderem Solo Moon, Aris Drew und noch vielen anderen. Und da möchte ich natürlich gleich mal drüber reden, dass wir noch so ein schönes Festival-Kredenz bekommen in diesem Jahr.
0: Sehr gut. Mit dem Matti, der dann hoffentlich auch auf die Uhr guckt, weil wir sind ja schon fast 18 Uhr.
1: Für mich, es gibt immer nur vor der Sendung und nach der Sendung.
0: Ich verstehe es.
1: Verstehst du mich?
0: Okay. Das ist bei ModeratorInnen, ist das irgendwie, wir sind in einem Paralleluniversum. Das müsst ihr nicht verstehen. Wir hören uns jetzt noch einen Song an von Bilderbuch Push Reality. Die haben ja jetzt ein neues Mitglied, nämlich die tolle Uche Yara. Die ist jetzt die neue Gitarristin bei der Band und ich verabschiede mich. Bin morgen ab 14 Uhr wieder am Start. Wünsche euch noch einen schönen Dienstagabend mit Matti ab 18 Uhr. Tschüss, mein Name ist Wenke Fiedler.

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2: Mit Ralf Gulke. US-Präsident Trump hat bei einem Treffen mit dem türkischen Staatschef Erdogan vor dem NATO-Gipfel seine Enttäuschung über das Verhalten der Verbündeten während des Iran-Kriegs bekräftigt. Er sei sehr enttäuscht von der NATO gewesen, sagte Trump vor Journalisten in Ankara. Italien, Deutschland und Frankreich hätten die USA abgewiesen, die immer für sie da gewesen seien. Der Gipfel beginnt am Abend mit einem Arbeitsessen, er geht dann morgen weiter. Tschechien darf den Rechtsextremisten Liebig an Deutschland ausliefern. Das Oberlandesgericht in Prag wies eine Beschwerde des 55-Jährigen dagegen ab. Der federführende Oberstaatsanwalt in Halle sagte, Liebig werde binnen 10 Tagen in die Justizvollzugsanstalt in Chemnitz gebracht. Nach seiner Verurteilung wegen Volksverhetzung hatte Liebig das Geschlecht ändern lassen. Kritiker halten das für eine Provokation und einen Missbrauch des Selbstbestimmungsgesetzes. Die französische Rechtspopulistin Marine Le Pen ist im Berufungsverfahren wegen der Veruntreuung von EU-Geldern zu einer 3-jährigen Haftstrafe und zu einem 15-monatigen Kandidaturverbot verurteilt worden. Die Richter verurteilten sie in Paris zu 2 Jahren Haft auf Bewährung und 1 Jahr mit einer elektronischen Fußfessel. Le Pen hatte zuvor ausgeschlossen, mit einer elektronischen Fußfessel in den Präsidentschaftswahlkampf im kommenden Frühjahr zu ziehen. Die durchschnittliche Lebenserwartung in Deutschland ist auf neue Höchstwerte gestiegen. Nach Angaben des Statistischen Bundesamts betrug sie 2025 für Frauen 83,6 Jahre und für Männer rund 79 Jahre. Die Lebenserwartung stieg verglichen mit dem Vorjahr um knapp 2 Monate bei den Frauen und 3 Monate bei den Männern. Am längsten leben die Menschen in Baden-Württemberg. Den letzten Platz belegt das Saarland. Wegen der Entschärfung einer Weltkriegsbombe am Cottbusser Bahnhof müssen zahlreiche Menschen übermorgen das Umfeld verlassen. Wie die Stadt mitteilte, wird ein Sperrkreis von 500 Metern eingerichtet. Er muss bis spätestens Donnerstag 11 Uhr vollständig geräumt sein. Der Bahnverkehr soll nach aktuellem Stand noch bis 12 Uhr laufen. Danach gibt es auch dort Einschränkungen und Sperrungen. Sobald die Bombe entschärft ist, können die Anwohner zurück. Soweit das Neueste aus der Flux FM Nachrichtenredaktion. Das Wetter. Heute verbreitet dicht bewölkt, die Sonne zeigt sich nur selten. Es regnet und später gibt es Schauerwetter. Die Höchstwerte liegen bei 23 Grad. Morgen zunächst zum Teil wolkig, stellenweise aber auch schon locker bewölkt und trocken, maximal 22 Grad.
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3: 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Endlich mal wieder Abend. Ja, aber nicht irgendeiner, ne? Sondern eben, klar, der elektronische Abend auf Flux FM. Habt eine gute Zeit und entspannt euch. Ich bin Matti Beck, hallo.

Aus Amsterdam kommen sie und nennen sich auch noch Dam Swindle. Hier gehört mit Open und ich glaube, die Stimme ist nicht von einem von den beiden, sondern von Samson. Ja, aber nicht aus der Sesamstraße. Full Amour, ein Künstler aus Frankreich, aus Lyon besser gesagt. Der mag's ja gerne organisch, der mag's gerne fröhlich, der mag's gerne so, dass alle eine gute Zeit haben und kommt auch weltweit durch eben seine Sets, aber auch solch seine eigenen Produktionen weltweit rum. Und am liebsten legt er ganz, ganz lange auf und das beweist er jetzt auch am nächsten Sonntag in der Else. Da präsentiert nämlich Koffein die Qualitätsparty Full Amour All Day Long. Und das Ganze findet schon um 14 Uhr statt. Natürlich gibt es dann für die späteren Stunden noch ein paar andere DJs, aber er ist auf jeden Fall eine Reise wert. Wenn ihr dabei sein wollt, schreibt mir gerne Mail an derabend@fluxfm.de, betreff Full Amour. Und wir hören was Neues von ihm. Subi zusammen mit Leon Fall. Und das Ganze klingt auch mal wieder richtig schön nach Sommerurlaub in Südamerika. Come.

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Wayne Snow mit All I Care About You im David Bay Remix aus Polen. Da kommen die beiden Brüder Michał und Mateusz Zarapata. Und als Zarapata machen sie Musik und haben jetzt eine schöne neue Single, die heißt Hear the Silence. Und sie haben zusammengearbeitet mit der vielleicht von der Zusammenarbeit mit Tricky bekannten Sängerin Marta Swaskowska. Ja, mit Tricky hat sie viel zusammengearbeitet. Ihre Stimme ist wirklich sehr, sehr eindringlich und verschönert natürlich auch die Track

von Sarah Pater, die so irgendwo so zwischen zerbrechlicher Intimität und schönem Garage-Sound hin und her wackeln. Also cineastischer Club-Track, den es jetzt hier gibt, nämlich Hear the Silence, Sarah Pater featuring Martha.

Der elektronische Abend ist hier im Radio und der führt euch jetzt mal nach Manhattan, nach New York. Das soll nämlich eine Hommage sein, dieser Song von Kalita, der türkischstämmigen Produzentin und dem Duo Sophie Tucker, die ja gerne mal eine wilde Party mögen. Also sieh, hier kommt Style und totaler Party-Exzess auf jeden Fall gut zusammen bei diesem Stück. Habt einen guten Abend und fühlt euch gut aufgehoben hier bei uns bei Flux FM.

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Ich habe Post aus dem Ritter Butzke bekommen, beziehungsweise von Prism Mode und Solvayn. Ja, und die beiden haben wirklich ein schönes Stück geschrieben. Es heißt Sunrise. Ja, ja, genau. Da, wenn das Festival dann die Nacht verlässt und in den Morgen reingeht. Genauso der richtige, tolle, ja, das richtige, tolle Gefühl von Aufbruch auf jeden Fall am Start. So ein richtig schönes, leises Stück, das aber einen ganz besonderen magischen Moment hat. Schöne Grüße an euch beide. Klar spiele ich euren Track Sunrise hier auf LuxFM von Prism Mode und Solvayn.

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2: Im Studio Holger Dilk. Schönen guten Abend. Auch beim Elterngeld will Familienministerin Prien den Rotstift ansetzen und das kommt bei vielen nicht gut an. Die Opposition ist empört, die Linken etwa sprechen von einem schlechten Scherz, die Grünen von einem fatalen Signal an Familien. Das Elterngeld soll in Zukunft leicht erhöht, aber auch kürzer ausgezahlt werden, so der Plan von Prien. Auch Unions-Bundestagsfraktionschef Spahn hält das für notwendig.
3: Wir können nicht auf Dauer bei den laufenden Ausgaben deutlich über den Einnahmen liegen. Deswegen sind diese Entscheidungen in all diesen Bereichen schwierig, in Teilen bitter, aber notwendig.
2: Fluggäste in Europa bekommen mehr Rechte. Das EU-Parlament hat beschlossen, dass Eltern kostenlos einen Sitzplatz neben ihren Kindern buchen können. Ab 3 Stunden Verspätung gibt es weiterhin eine Entschädigung, wenn die Airline schuld ist. Betroffene sollen schneller erfahren, wo sie den Antrag stellen können. Die Ukraine, der Iran und die Verteidigungsausgaben. Das sind die großen Themen beim NATO-Gipfel, der heute in der Türkei startet. Eine der wichtigsten Fragen, wie positioniert sich Donald Trump? Lisa Schwarzkopf, der US-Präsident, ist bei solchen Treffen ja immer eine Wundertüte.
4: Ja, da weiß man nie so richtig, was einen erwartet. Dass er von der NATO nicht viel hält, ist mittlerweile bekannt. Immer wieder wirft er den Mitgliedsländern vor, dass sie nicht genügend Geld in die Verteidigung stecken. Und das, obwohl die Staaten höhere Ausgaben zugesagt haben. Für Europa geht es bei dem Gipfel auch darum, Trump nicht zu verärgern und sich gleichzeitig unabhängiger von den USA zu machen.
2: Prinz Harry und Elton John sind mit ihrer Klage gegen Teile der englischen Boulevardmedien gescheitert. Sie hatten unter anderem der Daily Mail illegale Recherchemethoden und Bespitzelung vorgeworfen, das aber nicht ausreichend beweisen können, sagte jetzt das zuständige Gericht. Anders als Julian Nagelsmann behält DFB-Sportdirektor Rudi Völler seinen Job. Nach dem enttäuschend frühen WM-Aus hat es auch Spekulationen über Völlers Zukunft gegeben. Jetzt sagt er aber klar.
5: Nach vielen Gesprächen, auch hier im Verband, angefangen mit bei Neuendorf, Aki Watzke, viele aus der Liga, die gesagt haben, du musst auf jeden Fall weitermachen. Nicht, dass ich unbedingt immer schwach werden muss, aber ich kann auch schlecht Nein sagen. Und natürlich, was wichtig war, dass es natürlich auch ein Gespräch gab schon zwischen Jürgen Klopp und mir. Und da hatte ich schnell rauskristallisiert, dass das am Ende dann auch funktionieren kann und wird.
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6: Ja, der Sommer macht gerade eine kleine Verschnaufspause, aber er wird wiederkommen und Anja Schneider auch. Und zwar am 1. August. Da ist nämlich im About Blank bei den Blank Holidays dabei. Heute schon mal hier mit Heartbroken, einer ihrer schönen neuen Nummern auf Flux FM. Matti Beck wünscht einen schönen Abend.

klar, Julia Nico war das hier mit So In Love With You. Wir sind alle schwer in love with her, würde ich sagen, nämlich mit Robin. Und die wird ja morgen kommen und Halt machen auf ihrer The Sexist... Ich kann es immer nicht beim ersten Mal. The Sexistential Tour. Ist gar nicht so schwer. Okay, bis morgen übrigens nochmal. Klar findet die Naüber Arena statt. 19 Uhr geht's morgen los. Hits werden natürlich auch erwartet. Und natürlich die ganzen tollen Songs vom neuen Album Sexistential. Na? Klappt doch. Hier ist sie mit einem schönen Song, der heißt Talk to Me. Klar vom gleichnamigen Album Sexistential. Und morgen sehen wir uns alle in der Uber Arena bei Robin.

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Ihr wollt auch mal auf Flux FM laufen beim elektronischen Abend, denn ihr macht so schön Musik, dann schickt sie uns doch gerne an derabend@fluxfm.de und dann lauft er auch hier, wenn es ins Programm passt. derabend@fluxfm.de. Wir machen weiter mit einem Neuzugang. Raphael nennt er sich. Schöner Name. Gotta be cool, das Stück. Und passt natürlich hier rein in den elektronischen Abend auf Flux FM.

mehrere kleine Festivals, zum Beispiel in Schleswig-Holstein, und nicht nur da, aber um die geht es jetzt mal in dieser Meldung, die stehen stark unter Druck und hören ganz auf. Zum Beispiel das Skandalös endet in diesem Jahr nach 15 Jahren und das Langen Open Air und nach rund 20 Jahren. Und andere wie das Lala Festival, die machen mal eine Pause, ähnlich wie die Fusion ja auch im nächsten Jahr. Oder das Wilverin, das ist alles noch ungewiss. Gründe sind steigende Kosten, schwache Vorverkäufe und ein eben verändertes Freizeitverhalten. Denn laut NDR kann jedes fünfte Festival sich nicht sicher sagen, ob es noch 2027 weitergeht. Große Festivals, die bleiben dagegen stabil, kleine, die kämpfen ums Überleben.

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Musik, die polarisiert, ja gerne mal. Eine Genre, das tut's gerade wie kein anderes, nämlich Slut-Techno. Ja, ein Sound, der für viele mehr ist als reine Provokation. Und eine neue Folge von Arte Tracks, die beleuchtet eben genau dieses Musikphänomen mit KünstlerInnen wie Miss Bashful und DJ Fuckoff. Ja, und da geht's jetzt um harte Club-Tracks, natürlich mit expliziten Vocals, aber vor allem auch um Selbstbestimmung, Körperlichkeit und auch um Perspektivwechsel. Sowas, was Icky Mel zum Beispiel ja auch im Rap tut. Die Doku, die zeigt sowohl den ja, kreativen Prozess als auch gesellschaftliche Debatte dahinter. Kurz gesagt, Slut-Techno ist so eine laute, bewusste Antwort auf eben klassische Rollenbilder im Club. Yep. Hören wir jetzt nicht? Nee, wir haben einen Neuzugang in der Playlist, nämlich Anton Burasho mit Sailing Away. Slut-Techno könnt ihr euch dann gerne auf Arte geben und euch die neue Folge in der Mediathek von Arte angucken. Von Track.

und weg sind sie. Haha. Aber dafür kommen jetzt wirklich tolle, tolle Helden, die ich schon sehr lange abfeiere, nämlich Extrawälze. Ja, Weiher in Rabe und sein Kollege Anne Schaffhausen, schon ewig dabei. Schon noch zu 90er Jahren habe ich ein bisschen zu denen gedanced, aber gut. Und sie werden auch nicht müde, tolle Remixe zu veröffentlichen. Hier haben sie nämlich einen gemacht für Nihils, für das Stück Lavender, also Lavendel. Und jetzt kommt so der typische morphige, uns in andere Extrawelten katapultierende Sound der beiden Jungs aus Hamburg. Wann kommen die eigentlich mal wieder nach Berlin? Nach 2027? Ja, das dauert noch ein bisschen. Wir genießen jetzt ihren neuen Remix. Habt gute Zeit hier auf Flux FM mit mir, Matti Beck.

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3: So, jetzt gibt's eine kleine Prise Afro House und noch viele andere Styles in der nächsten Stunde. Wir machen ja fast schon wieder jede Stunde so eine kleine Weltreise. Ja, bunt soll's bleiben beim elektronischen.

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Eieieiei, liebe Leute, es gibt jetzt nochmal ein richtig fettes, tolles Festival in diesem Jahr, in diesem Sommer. Bis heute dürfte man ja eigentlich nicht drüber sprechen, aber jetzt seit 17 Uhr ist das Embargo vorbei und ich darf es im Radio verkünden. Das ist ein Home Again Birthday Festival gibt. Home Again haben schon einige tolle Festivals gemacht, ist ja auch ein mega Label, die wirklich Hausmusik lieben und laden jetzt ein und zwar im Sommer, wann ist es denn jetzt genau soweit? Ist jetzt alles so geheim. Genau, nämlich zu einem riesengroßen Festival mit Acts wie Solo Moon, Chris Stassi ist dabei und die von mir hoch und heiß geliebte Aris Drew. So, wann das Festival jetzt stattfindet, würde ich natürlich gerne euch auch noch verraten. Ich denke mal im RSO und im Revier Südost. Mehr Infos dazu in den kommenden Tagen hier auf Flux FM. Vom 12. bis zum 14. September

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absolute Ikone Louis Vega zusammen mit Moody Man, 7 Mile, tolles Stück. Moody Man mag ich sowieso absolut. Und einen super Schnuffi aus Berlin, den haben wir nämlich hier, den guten Hover, der auf Stil for Talent sehr umtriebig ist und dort gerade auch in diesem Jahr ein Album veröffentlicht hat. Hover macht sich ja stark für LGBTQ+-Themen und deshalb freue ich mich, dass ich mit ihm ein CSD-Special am 25. Juli hier auf Lux FM

0: Ultra Disco, eh?
1: Rusty mit Highland Rave. Ja, wir haben schon verschiedene Styles da gehabt. Jetzt ist aber nochmal Zeit für ein bisschen was, jazzig, muss ich da wirklich mal sagen. Auf jeden Fall das Soulful, denn Session Victim, die beiden Produzenten Hauke Freer und Matthias Reiling sind lange dabei, finden immer wieder tolle Samples, arbeiten aber auch gerne live mit anderen MusikerInnen zusammen und ist auf jeden Fall immer schön, wenn die beiden was veröffentlichen. Deshalb lasse ich euch jetzt auch teilhaben an meinem Fund The Disconnect, so heißt eine neue EP. Und Session Victim haben bei diesem Stück mit Kenneth Scott das Ganze eingespielt. Dream Theory heißt es. Und das ist so eine kleine Nackenmassage für einen Dienstagabend aus dem Radio.

elektronische Musik, klar, die gibt es ja immer am Abend auf Flux FM, aber manche brauchen die auch mal mittags. Was machen wir denn da? Genau, wir peilen auf jeden Fall die Flux Music App an, drücken da auf diesen Club Sandwich Channel und schwuppdiwupp kommt aus eurem Computer oder aus eurem Device, je nachdem, was ihr so benutzt zum Musik hören, auf jeden Fall gute Musik raus. Ja, ja, der Club Sandwich Channel zum Mitnehmen und immer hören, auch am Strand, sehr empfehlenswert. Wir machen weiter hier im Programm mit Carl Walker, unserem Neuzugang in dieser Woche auf

In dieser Woche habe ich eine Praktikantin und der habe ich aufgetragen, liebe Tilly, such doch mal ein paar geile, tolle Partys raus, die ich hier so empfehlen kann, damit ich mich auch mal ein bisschen hier mit jüngerer Musik schmücken kann, denn gut, ich bin so unter 150 Beats zu Hause, aber da hat sie mir geholfen und gesagt, hier, heute Nacht und zwar im weißen Rössel, wollte ich schon sagen, nein, im weißen Hase, da ist auf jeden Fall eine schöne Party, ne? Im weißen Hase, nämlich Smash und Hart, wie immer dienstags bis Mitternacht, freier Eintritt und Open Air im Garten. Also wenn das Wetter mitspielt, macht das richtig Spaß. Wer ist da? Danito Zan, Maba B und August Kind. Und den hat die Lilly uns jetzt hier mal empfohlen, dass wir da mal reinhören. Henk und August Kind mit Laserbeams. Ja, merkt man schon, ne? Dass das von jüngeren Menschen empfohlen wurde.

Heute im Weißen Hasen auf dem RAW-Gelände hingehen, solange es das noch gibt. August Kind, den haben wir hier gerade gehört mit Laserbeams. Die Empfehlung von unserer FluxFM-Praktikantin Lilly. Jawohl. Und ich sag, Musik hören, ja klar, könnt ihr gerne tun. Und zwar noch bis Mitternacht der elektronischen Art. Das Radio läuft natürlich sowieso noch viel weiter. Aber jetzt gibt es erstmal schöne elektronische Tunes, rausgesucht von unserer Musikredaktion. Matti Weg sagt, bis morgen. Freue ich mich wieder, hier im Radio sein zu dürfen. Bis dann, habt eine gute Zeit. Ciao.

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